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1: Im Studio die Mary Milanovic. Viele Menschen in der Schweiz sind unzufrieden mit der Grundversicherung. Die Leistungen seien ungenügend, zeigt eine Umfrage des Vergleichsdienstes Comparis. Demnach sehen fast 40% Lücken in der obligatorischen Krankenversicherung. Viele hätten zwar Interesse an einem zusätzlichen Versicherungsschutz bei Krankheit oder Unfall, vor allem die freie Arzt- und Terminwahl bei ambulanten Operationen oder Zahnbehandlungen seien beliebt. Die hohen Prämien hindern sie aber daran. Das Sparpaket des Bundes gefährde die Qualität der Wetterprognosen. Davor warnt der Meteo Schweiz Direktor. Die Erneuerung der Wetterradare sei aus finanziellen Gründen aufgeschoben worden, schreibt 20 Minuten. Die Lebensdauer der Radare betrage 20 Jahre. Das älteste Gerät wurde 2010 in Betrieb genommen. Während die Grünen die Warnung ernst nehmen, spricht FDP-Nationalrat Christian Wasserfallen von einer Drohkulisse. Dem Schweizer Rohstoffkonzern Glencore droht im Kongo eine milliardenschwere Steuernachforderung. Die Behörden werfen dem Unternehmen vor, Kupfer und Kobalt zu tiefen Preisen exportiert und dadurch zu wenig Steuern bezahlt zu haben, berichtet Tamedia. Die Forderung soll zwischen 3 und 6 Milliarden Dollar betragen und sei damit einer der höchsten finanziellen Forderungen gegen ein Schweizer Unternehmen im Ausland. Lokale Büros seien bereits versiegelt worden. Glencore weist die Vorwürfe zurück. Die USA haben eine weitere Angriffswelle auf den Iran durchgeführt. Laut dem US-Militär richteten sich die Angriffe gegen militärische Stellungen des Irans, solche, die die Schifffahrt in der Straße von Hormuz bedrohen. Unter anderem seien Gebiete nahe der Küste sowie ein Öltanker getroffen worden. Der Iran seinerseits hat in der Nacht die Golfstaaten Kuwait und Bahrain angegriffen, die mit den USA verbündet sind. An der Fußball-Weltmeisterschaft hat es Argentinien ins Finale geschafft. Der amtierende Weltmeister besiegte im Halbfinale England mit 2:1. Das WM-Endspiel in New York ist am Sonntagabend um 9 Uhr Schweizer Zeit. Dabei trifft Argentinien auf Spanien.
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3: In der Nacht hat es verbreitet noch mal geregnet und auch noch heute Morgen kann es lokal Tropfen geben. Sonst aber gibt es einen schönen Donnerstag. Gegen den Abend kann es dann wieder nass werden. Flott kühl auch heute Morgen in Glarus im Moment 17 Grad, Katzis 16, in Rosen 12 Grad und am Nachmittag in Davos und St. Moritz um 24, in Chur gegen 30 Grad.
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3: Da läuft es gut im Moment. Freie Fahrt. Keine Verkehrsmeldungen, neu aufhaltend. Donnerstag, 16. Juli, 3 Minuten ab der 6. Nein, auch nicht in der Ferien. Jemand muss ja bügeln, meine ich, oder? Schön werfen, treuer Motor mit uns zusammen an. Am Mikrofon, Katharina Balzer. Guten Morgen.

0: Gut unterwegs am noch frühen Morgen. Donnerstag haben wir es 12 Minuten ab der 6. 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Im Verlauf des Lebens kennen wir es doch alle. Es läuft nicht so, wie wir es gerne hätten. Im Job, in der Familie, egal, so auf allen Ebenen drauf, oder? Und dann, was machst du denn? Profis im Umgang, wenn es nicht so läuft, wie man es gerne hätte, sind Sportlerinnen und Sportler. Wie zum Beispiel die Annik Kählin. Siebenkämpferin aus Langquart, die weiss, wie es ist, wenn man gestoppt wird. In diesem Moment findet sie Kraft in der Familie.
1: Was ich wirklich extrem geschätzt habe von daheim aus immer auch, dass ich wirklich einfach auch der Anne bin. Also ich bin nicht als Sportlerin angeschaut worden, wenn ich ja, einfach sonst daheim bin, sondern sicher ist das Thema, das alltäglich ist, wo alle mega Freude daran haben und alle auch gerne teilhaben, aber ich kann auch einfach nur Anne sein und nicht Sportlerin.
0: Und wenn es auch ungehogen platt tönt oder nach dem Regen scheint die Sonne. Und diese Saison, da läuft es auch wieder bei der Anne Kählin. Letzten Monat knackt sie den Schweizer Rekord im Siebenkampf und der nächste Wettkampf, der findet heute Abend statt. Eine Vorschau, wo das läuft, was da läuft und wer alles dabei ist, gibt es bei uns als nächstes im Sport.

0: Leid aus der Emily rollen uns der rote Teppich aus. Am Donnerstagmorgen, es ist 19 Minuten ab 6.
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0: Für die Fußballer geht der rote Teppich das Jahr bald fertig ausgerollt, aber ins Finale rein. Am Sonntagabend ist der grosse WM-Final. Für die Leichtathletinnen und Leichtathleten kommt es mit der EM erst noch auf sie zu. Heute Abend ist aber einer der letzten Formtests vor dem grossen Anlass und mit dabei unter anderem das Bündner Duo Ruud Schmenzi.
2: Ja, es ist der drittgrösste Leichtathletik-Meeting von der Schweiz, der heute Abend ist. Spitze Leichtathletik Luzern heisst. Und gerade mehrere Schweizer Sportlerinnen und Sportler sind dort mit dabei, die vor zwei Jahren EM-Medaille gewonnen haben. Also auch der Bündner 200-Meter-Läufer William Reis. Er ist mit Bronze über die Distanz von Rom heimgereist. Vergleicht man seine Zeiten über 200 Meter von dieser Saison mit denen von den letzten beiden, dann kann man sagen, dass der William Reyes sich in einem ähnlichen Rahmen sich bewegt. Von der EM-Bronzezeit von vor zwei Jahren ist er aber noch ein Stückchen weg. Neben dem Kursprinter ist auch Grüscher Leichtathletik Frau Annik Kählins Luzern mit dabei. Sie startet im Weitsprung. Der Bündner läuft aktuell vor allem auch im Mehrkampf. Im Weitsprung hat sie aber aktuell den Schweizer Rekord. Und auch in dieser Saison ist sie in dieser Disziplin schon wieder sehr gut unterwegs. Am Spitzen-Leichtathletik-Meeting in Luzern gibt der Schweizer Sprinterin ihr Comeback. 7,5 Monate nach der Geburt von ihrem Sohn startet Mushinga Kambunji zuerst mal wieder an einem grossen Wettkampf. Los geht's, Leichtathletik-Meeting in Luzern heute Abend, kurz vor 6 Uhr.

0: Alles in Malibu mit dem Radio von da. 3 Minuten, dann haben wir es 6:30. Es gibt vor der 6:30 Schlagzeilen noch Musik aus Deutschland. Und zwar vom DJ und Musikproduzent Alle Farben.
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0: alle Farben mit Body Talk am 6.31 beim Radio von da.
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0: Die Meldungen heute Morgen mit dem Ruud Schmenzi.
2: Der Kanton Glaris erweitert sein Angebot im Bereich Gewaltprävention mit einer Beratung. Die Beratung ist, richte sich an Glarnerinnen und Glarner, die Kinder gewalttätig werden, sagt Petra Baumann. Sie leitet die Koordinationsstelle häusliche Gewalt und Gewaltprävention beim Kanton Glaris.
3: Tendenziell jemand, der einfach auch gespürt, hey, ich habe das Potenzial, um eben auch Täterschaft zu sein oder jemandem Schaden zuzufügen, für das wäre die Beratungsstelle.
2: Die Beratung ist freiwillig, vertraulich und gratis. Gemacht wird sie bei den sozialen Diensten Nord Znefels. Eine Stadt, drei Standorte im Glarnerland, mehr Platz und eine modernere Ausstattung. Post ist zufrieden mit dem neuen Verteilzentrum zu Enedo. Gerade für die Mitarbeiterinnen und Mitarbeiter haben sich gerade ein paar Sachen verändert, sagt der Xaver Blaser von der Post.
4: Sie haben da viel mehr Platz, sie haben auch von der Garderobe, wie jetzt, sind viel besser dran. Sie haben auch grössere Flächen, grosszügige Arbeitsplätze und so. Und das merken sie natürlich jetzt schon.
2: Das neue Verteilzentrum der Post bedient von Enedo aus Gemeinden Glaris und Glaris Süd.
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0: In der Nacht hat es verbreitet geregnet und auch noch heute Morgen kann es lokal Tropfen geben. Sonst gibt es einen schönen Dunstig, gegen den Abend kann es dann wieder nass werden. Flott kühl auch heute Morgen, in Glarus 17 Grad, in Katzis 16 und in Arosa 12 Grad. Nachmittag dann 30 Grad in Chur, Davos und St. Moritz um die 24 Grad.
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0: Geschmeidige Nachrichten, 6.33 und es läuft alles flott.
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0: Frühdienst am Radio und trotzdem wissen, was am Match an der WM gelaufen ist. Ja, das ist ein Steilpass. Könnt ihr euch vorstellen, das geht nicht so gut. Der Steilpass, der geht ins Leere raus. Aber gut haben wir in unserem Team unsere Fußball-angefressenen Matchbericht vom zweiten Halbfinal England-Argentinien gibt's auch heute Morgen bei uns mit dem Livio Biondini. Und den spielen wir gerade zu als nächstes.

0: Sia mit Gimme Love. Das ist das Radio von da. In 20 Minuten ist es 7. Und Frühdienst machen am Radio und gleichzeitig noch so ein Abendmatch schauen. Ja, ihr könnt euch vorstellen, oder? Das ist ein Steilpass, der absolut ins Leere rausgeht. Aber gut haben wir in unserem Team unsere Fußball-Angefressnungen. Sprich, bei uns konkret ist es der Livio Biondini. Der hat auch den Match gestern Abend für uns geschaut. Mit dem Ausgang, dass jetzt der WM-Final 2026 feststeht. Am Sonntagabend heisst es in New York Spanien gegen Argentinien. Der Titelverteidiger hat sich gestern Abend gegen England durchgesetzt. Eine Weile lang hat es aber gar nicht danach ausgesehen, Livio.
1: Nein, England ist gut ins Spiel hineingekommen, in der ersten Hälfte ein bisschen mehr Kontrolle gehabt. Riesige Chance hat es aber nicht gegeben. 10 Minuten nach dem Start in der zweiten Durchgang hat der Anthony Gordon England in Führung gebracht. Nachdem haben die Engländer aber nicht mehr wirklich viel gemacht und aufgehört zu shooten. Argentinien ist immer gefährlicher geworden und hat schlussendlich in 85. und 92. Minute das Spiel noch gedreht durch den Enzo Fernandes und den Lautaro Martinez. Und beide Goal hat der Lionel Messi vorbereitet.
0: England hat aufgehört zu shooten, da bin ich hängen geblieben. Was ist denn da passiert, Livio?
1: Der Coach der Engländer, Thomas Tuchel, hat ab der 70. Minute etwa nur noch Verteidiger eingewechselt und gemauert, zum Willen das knappe 1-0 über Zeit bringen. Aber eben, die Argentinier sind pausenlos angerannt und haben es dann geschafft, die zwei Goal innerhalb weniger Minuten zu schiessen. Ich finde, der Tuchel hat sich da recht vercoacht, zu früh wollen die Führung sichern, statt das zweite Goal selber zu machen. Und das hat England schlussendlich das Knick gebrochen.
0: Also ein verrücktes Spiel und bitter für die Engländer, die jetzt im Spiel um Platz 3 auf Frankreich treffen. Der Final, wie gesagt, am Sonntagabend. Argentinien trifft auf Spanien. Wer ist denn da dein Favorit, Livio?
1: Ich denke niemand, das ist extrem ausgeglichen. Spanien ist Europameister, Argentinien Weltmeister, Südamerikaner mit dem Messi einen absoluten Ausnahmekönner, die Europäer mit dem Lamine Yamal. Spielerisch gesehen sind Spanier stärker, sie haben mich mehr überzeugt an der WM, aber der pure Wille und Mentalität von Argentinien, das dann noch mit einem individuellen Können von einem Messi, wirkt das sicher auf. Ich tippe auf ein extrem knappes Spiel. Und ich glaube fast, Spanier machen es und holen nach dem 2010 auch wieder mal den goldenen Weltmeisterpokal.
0: Danke, Livio, für deine Einschätzung an das Spiel. Und Platz 3 ist am Samstagabend am 11 in Miami und der grosse Finale dann am Sonntagabend, Schweizer Zeit am 9 Uhr, Nähe von New York.
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für Veronika Fusaro, die Schweizerin mit Summer Lightning beim Radio von da. Es ist 10 vor 7 und ein weiterer grosser Sommerklassiker mit ein bisschen mehr Jahr auf dem Buckel gibt's jetzt. Ist einer so, wenn wir rausgehen und eure Musikwünsche abhöhlen, extrem oft erwähnt wird, der Bryan Adams. Summer of 69, wirklich ein Song, der so Freiheit, Lebensgefühl vom Sommer und ganz viel Spass und gute Zeit verbindet. Bryan Adams übrigens selber im 69 hat er mal 9 Jahre alt gewesen, geschrieben hat der Song im 85 und der spielt ihm heute auch noch immer ganz, ganz viel Don't Yeah Money.

Morgen, Perla. Summer of 69 von Bryan Adams. Ich finde, das ist so jetzt ein wirklich ein echter Klassiker. Also der geht eigentlich nicht. Der begleitet uns auch schon seit 41 Jahren. Und hängt mir immer noch nicht zum Hals raus. Also es ist 6 Minuten vor der 7. Guten Morgen zu euch. Am Donnerstag.

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1: Im Studio Mary Milanovic. Viele Menschen in der Schweiz sind unzufrieden mit der Grundversicherung. Die Leistungen seien ungenügend, zeigt eine Umfrage des Vergleichsdienstes Comparis. Demnach sehen fast 40% Lücken in der obligatorischen Krankenversicherung. Viele hätten zwar Interesse an einem zusätzlichen Versicherungsschutz bei Krankheit oder Unfall, vor allem die freie Arzt- und Terminwahl bei ambulanten Operationen oder Zahnbehandlungen seien beliebt. Die hohen Prämien hindern sie aber daran. Dem Schweizer Rohstoffkonzern Glencore droht im Kongo eine milliardenschwere Steuernachforderung. Die Behörden werfen dem Unternehmen vor, Kupfer und Kobalt zu tiefen Preisen exportiert und dadurch zu wenig Steuern bezahlt zu haben, berichtet Tamedia. Die Forderung soll zwischen 3 und 6 Milliarden Dollar betragen und sei damit einer der höchsten finanziellen Forderungen gegen ein Schweizer Unternehmen im Ausland. Lokale Büros seien bereits versiegelt worden. Glencore weist die Vorwürfe zurück. 3 Wochen nach den Erdbeben in Venezuela steigt die Zahl der Todesopfer weiter an. Gemäß der Regierung kamen über 4.800 Menschen ums Leben, mehr als 16.000 wurden verletzt und rund 30.000 gelten immer noch als vermisst. Zehntausende Obdachlose werden derzeit in provisorischen Zeltlagern versorgt. Die USA haben eine weitere Angriffswelle auf den Iran durchgeführt. Laut dem US-Militär richteten sich die Angriffe gegen militärische Stellungen des Irans, solche, die die Schifffahrt in der Straße von Hormuz bedrohen. Unter anderem seien Gebiete nahe der Küste sowie ein Öltanker getroffen worden. Der Iran seinerseits hat in der Nacht die Golfstaaten Kuwait und Bahrain angegriffen, die mit den USA verbündet sind. An der Fußball-Weltmeisterschaft hat es Argentinien ins Finale geschafft. Der amtierende Weltmeister besiegte im Halbfinale England mit 2:1. Das WM-Endspiel in New York ist am Sonntagabend um 9 Uhr Schweizer Zeit. Dabei trifft Argentinien auf Spanien.
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2: Mit dem Rutschmenzie, guten Morgen. Der Kanton Glaris will gewalttätige Leute besser helfen. Das Ziel 6, Gewalt möglichst früh zu verhindern und Betroffene in ihres Umfeld besser zu schützen, sagt Petra Baumann. Sie leitet Koordinationsstelle häusliche Gewalt und Gewaltprävention beim Kanton Glaris. Bei der Beratung geht es zum einen um eine Situationsanalyse, zum anderen
3: eben auch zu schauen, okay, wie gehe ich jetzt mit dem um, wenn eine so eine stressige Situation an mich herankommt. Und da gibt es einfach auch Bewältigungsstrategien oder neue Strategien erarbeiten. Was ist möglich, damit ich eben in einer stressigen Situation eben nicht zu Gewalt greife, sondern andere Möglichkeiten kann erarbeiten.
2: Das Angebot gäbe es schon länger. Koordinationsstelle häusliche Gewalt und Gewaltprävention will aber wieder mehr darauf aufmerksam machen. Post hat ihre Zustellung im Glarnerland zentralisiert. Seit einem Monat werden Brief und Päckchen für die Gemeinden Glaris und Glaris Süd vom neuen Verteilzentrum zu Enada ausgeliefert. Für das sind die bisherigen Standorte Schwanden, Enada und Niederurne aufgelöst worden. Der neue Standort hat mehrere Vorteile, sagt der Xaver Blaser von der Post.
4: Warum es sehr zentral liegt. Es ist auf allen Seiten immer gute Zustellmöglichkeiten und es ist im Industriegebiet. Das ist auch für Nachbarn ein Vorteil, dass wir natürlich mit den Lastwagen am Morgen da nicht zu gross die Leute stören beim Schlafen.
2: Laut der Post sind die alten Standards klein geworden, weil immer mehr grössere und schwere Päckchen verteilt werden müssen, sagen uns Verteilzentren der beste Weg gewesen.
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6: In der Nacht hat es ziemlich noch mal geregnet und auch noch heute Morgen kann es lokal ein paar

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1: Tipptopp läuft es unterwegs, wir haben im Moment keine Verkehrsmeldungen. Fünf Minuten ab der 7. Wir nehmen das Pacific wieder Alvaro Soler con Calma. Am Mikrofon Katharina Balzer.

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0: Auf dem Donnerstagmorgen mit dem Radio von da 11 Minuten ab der 7.
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0: Nehmen wir in Angriff heute Morgen mit dem Mike Eichmann. Guten Tag.
2: Ja, guten Morgen, Katharina. Hoi.
0: Jetzt hat es geregnet, vielleicht auch sogar noch verwacht. Bist du auch, wie ich, die Nacht vom Regen? Oder ich glaube, der Regen tut noch schon ein paar guter Natur. Möchte ich magari noch mehr liegen?
2: Ja, definitiv. Also wir haben jetzt momentan nicht genug Regen bekommen. Natürlich kommt es immer darauf an, wie es fällt, in welcher Geschwindigkeit oder in welcher Menge. Aber jetzt, wenn man ein bisschen die letzten Tage bilanziert, also die letzten 24 Stunden hat es da verbreitet, ja, etwa zwischen, sage ich jetzt mal, 7 und 15 Liter auf den Quadratmeter gegeben. In den Südtälern dort ist es ja nur ganz wenig Niederschlag zusammengekommen, also dort haben wir weniger bekommen. Von dem her, ja, die aktuelle Trockenheit ist mit dem sicher nicht gelindert worden. Ja, und gerade auch wenn man den heutigen Tag jetzt schaut, es ist jetzt eigentlich ja, wieder sonnig dann, am Vormittag zumindest. Am Nachmittag haben wir dann vermehrt Schleier und Quellwolken. Und dann am Abend selber steigt dann die Schau- und Gewitterneigung wieder an, von Westen her. Also da kann es durchaus dann, gerade in den Abendstunden, auch in der Nacht auf den Freitag, wieder recht verbreitet nass sein mit auch Schauer und Gewitter. Die Temperaturen heute, die sind ein bisschen höher, wie das, was wir gestern hatten. Das langt in Kuritaal für einen Hitzetag mit 30 bis 31 Grad. In St. Moritz haben wir um die 24 Grad.
0: Und auch immer Waldbrandgefahr bei uns im Kanton, auch immer noch ganz hoch. Also nichts mit Feuer machen, nur weil es ein bisschen geregnet hat. Wie geht es genau weiter mit dem Wetter morgen Freitag, Mike?
2: Ja, morgen Freitag Vormittag erwartet uns eine veränderliche Mischung aus sonnigen Phasen und dichteren Wolken. Besonders im Norden kann es dort damals zeitweise ein Gewitter oder einen Regenschauer mit dabei haben. Und dann am Nachmittag geht es eigentlich von der Bewölkung her ähnlich weiter. Die Schauer- und Gewittertätigkeit nimmt allerdings ein bisschen an Fahrt auf, sodass es dann am Nachmittag und auf der Abend eine recht verbreitet, zumal eben Platzregen oder Gewitter dabei kann haben. Die können dann örtlich vielleicht auch mal ein bisschen kräftiger ausfallen, wird sicher nicht alle Arten treffen. Temperaturen morgen ein bisschen tiefer wieder, aber mit um die 27 Grad in Chur ist es auch dort sommerlich warm. In St. Moritz haben wir dann um die 21 Grad.

0: Niklas mit Lonely Heart würde sich, finde ich, auch noch in einem Stadion eignen, um so mitzusingen. La, la, la, la, la, la, la. Und da wären wir schon im Fußballstadion. Für Fußballer ist das Highlight von diesem Jahr mit der WM schon bald vorbei. Leider, leider. Für die Leichtathleten und Leichtathleten kommt es aber mit der EM erst noch. Heute Abend ist einer der letzten Formtests vor dem Grossanlass. Und mit dabei unter anderem auch ein Bündner-Duo, Ruud Schmenzi.
1: Ja, es ist das drittgrösste Leichtathletik-Meeting der Schweiz, das heute Abend ist. Spitzenleichtathletik Luzern heisst es. Gerade mehrere Schweizer Sportlerinnen und Sportler sind dabei, die vor zwei Jahren EM-Medaillen gewonnen haben. So auch der Bündner 200-Meter-Läufer William Reheis. Er ist mit Bronze über die Distanz von Rom heimgereist. Vergleicht man seine Zeit über 200 Meter von dieser Saison mit denen von den letzten beiden, dann kann man sagen, dass der William Reheis sich in einem ähnlichen Rahmen bewegt. Von der EM-Bronzezeit von vor zwei Jahren ist er aber noch ein Stückchen weg. Neben dem Kursprinter ist auch Grüscher Leichtathletin Annick Kählins Luzern dabei. Sie startet im Weitsprung. Der Bündnerin läuft es aktuell vor allem auch im Mehrkampf. Im Weitsprung hat sie aktuell den Schweizer Rekord. Auch in dieser Saison ist sie in dieser Disziplin schon wieder sehr gut unterwegs. An der Spitzenleichtathletik Luzern gibt eine Schweizer Sprinterin ihr Comeback, das in den letzten Jahren begeistert hat. 7,5 Monate nach der Geburt von ihrem Sohn startet Mushinga Kambunji zuerst mal wieder an einem grossen Wettkampf. Los geht's, Leichtathletik-Meeting in Luzern, heute Abend kurz vor 6 Uhr.

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0: Donnerstagmorgen, der 16. Juli, 7.32
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0: Die Meldungen heute Morgen mit dem Ruud Schminzi.
2: Der Kanton Glaris erweitert sein Angebot im Bereich Gewaltprävention mit einer Beratung. Diese Beratung richtet sich an Glarnerinnen und Glarner, die gewalttätig werden könnten, sagt Petra Baumann. Sie leitet die Koordinationsstelle häusliche Gewalt und Gewaltprävention beim Kanton Glaris.
3: Tendenziell jemand, der einfach auch gespürt hat, ich habe das Potenzial, um eben auch Täterschaft zu sein oder jemandem Schaden zuzufügen, für das wäre die Beratung gestellt.
2: Die Beratung ist freiwillig, vertraulich und gratis. Gemacht wird sie bei den sozialen Diensten Nord Znefels. Eine statt drei Standorte im Glarnerland, mehr Platz und eine modernere Ausstattung. Die Post ist zufrieden mit dem neuen Verteilzentrum zu einem da. Gerade für die Mitarbeiterinnen und Mitarbeiter haben sich gerade ein paar Sachen verändert, sagt der Xaver Blaser von der Post.
4: Sie haben da viel mehr Platz, sie haben auch von der Garderobe, sie sind viel besser dran. Sie haben auch grössere Flächen, grosszügige Arbeitsplätze und so, und das merken sie natürlich jetzt schon.
2: Das neue Verteilzentrum von der Post bedient von Anada aus Gemeinden Glaris und Glaris Süd.
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0: Heute Morgen kann es lokal noch da und dort ein paar Tropfen geben. Sonst gibt es einen schönen Sommerdunstag mit Badetemperaturen. In Ilanz 32 Grad, in Klosters 28 und in Wallenstadt 31 Grad. Gegen den Abend kann es dann auch wieder Gewitter kommen. Morgen Freitag, da gibt es eine gute Mischung aus Wolken und Sonne. Am Abend ebenfalls wieder möglich, dass es gewittert, bei 28 Grad in Chur.
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0: Meldung aus dem Glarnerland zwischen Neffels und Glarus. Da stockt der Verkehr wegen Verkehrsüberlastung.
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0: und dem Robbie Williams. Sinn, Sinn, Sinn, 7.4.

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0: Radio von da, 7.42. 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

0: Bell für das Radio von da. In 11 Minuten ist es 8 Uhr.
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0: Wir sind unterwegs mit unserem Hörer, am Stefan aus Grüsch, und der ist wiederum auch unterwegs zwischen Grüsch und Küblis an deinem Arbeitsort. Guten Morgen, Stefan.
2: Ja, guten Morgen.
0: Hast, wie es sich gehört, schön rausgestellt zum Mitspielen jetzt natürlich. Und läutest an und willst mitspielen ja in wunderbaren Absichten. Was würdest du mit dem heute 45 Franken Gutschein zum beim Beck posten anstellen?
2: Ja, das wäre ja sensationell. Wir sind ein paar Angestellte im Geschäft. Da kann ich natürlich auch das 9 holen, dann wenn ich den Gutschein mal am Morgen.
0: Ganz genau. Was bügelst oder wo bügelst in Köblis?
2: Ich arbeite im Ding Lutziger Minenbau. Wir bauen Chemie. Mhm. Wir den Öfen montieren auch. Wir den da auch Service-Sachen machen bei Öfen. Wenn jemand den Pelletofen hat oder so, der nicht mehr tut oder so, dann haben wir einen Servicetechniker, der rumschauen oder, ja.
0: Ist das ein Geschäft, wo es viel zu tun gibt im Sommer, wenn es gerade auch so heiß ist?
2: Ja, jetzt ist schon ein bisschen ruhig. Also jetzt in den letzten 3-4 Wochen sind nicht so viele Leute gekommen. Hast natürlich auch gemerkt, dass die Sommerferien schon angefangen haben. Mhm. Aber, sagen wir, die Leute, die jetzt auch erst im Maiensäß über 2000 oder Meter höher raufgehen, die sehen jetzt auch wieder los, unser Kochherd ist nicht mehr so das Wahre. Da gehen wir jetzt schauen. Wir haben tolle Holzkochherde auch, wo man einfach auch, also auch neu rein tun kann, oder?
0: Und der nächste Winter kommt ja bestimmt, oder? Irgendwann
2: ist der kommt auch wieder, das ist ja so toll.
0: Also, von den Öfen gehen wir jetzt eigentlich auch ein bisschen zu einem Ofen, sage ich mal. Die zwei Behauptungen, und es geht hier um das WM-Final von dem Sonntagabend zwischen Spanien und Argentinien, und es geht um die Pause. Ich habe da zwei Behauptungen zu dieser Pause, muss wissen von dir, weil ich das wahr ist, und dann gehört der Gucci dir. Bist du ready?
2: Ich bin noch ready.
0: Gut, ja. Also, erste Behauptung. Es ist heiß an diesem Spiel am Sonntagabend in der Nähe von New York gegen 30 Grad. Und darum gibt es eine speziell lange Pause, um sich abzukühlen. Oder es gibt eine lange Pause, weil es gibt eine Halbzeitshow mit Musik und Show sowie alle Super Bowl-Amix. Welche ist richtig, Stefan?
2: Es ist die erste Behauptung, würde ich sagen, um ein bisschen abzukühlen.
0: Um ein bisschen abzukühlen, längere Pause.
2: Pause, Hydropause, oder? Wo sie etwas trinken können, wieder ein bisschen runterfahren und dann weitermachen.
0: Macht die durchaus Sinn, guter Stefan. Und wir haben auch schon im Eingangsgespräch miteinander off the record ein bisschen geschwätzt. Du verfolgst WM Fest, aber leider, leider, glaubst du im Planeta, es gibt eine Halbzeitshow. Analog zum Super Bowl Final, und darum wird da mit Kreti und Pleti, Madonna und Coldplay und Papi Papo.
2: Wow.
0: Ja, also das schöne Erlebnis kann ich dir auf jeden Fall einmal schon empfehlen. Heute hat es leider nicht geklappt. Einfach wieder mitspielen.
2: Ja, das ist kein Problem. Das ist super. Aber dann freuen wir uns auf die Show wieder Pause.
0: Genau, gut, besten Dank. Ciao, Stefan.
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1: Im Studio die Mary Milanovic. Junge Erwachsene kaufen häufiger Occasion statt Neuwagen. Das zeigt eine Umfrage im Auftrag der Versicherung AXA. Über 3/4 der Befragten legen demnach beim Autokauf großen Wert auf die Kosten. Das sind mehr als bei der letzten Befragung. Besonders junge Menschen und Menschen mit tiefen Einkommen schieben einen Autokauf aus Kostengründen häufig auf. Das Sparpaket des Bundes gefährde die Qualität der Wetterprognosen. Davor warnt der Meteo Schweiz Direktor. Die Erneuerung der Wetterradare sei aus finanziellen Gründen aufgeschoben worden, schreibt 20 Minuten. Die Lebensdauer der Radare betrage 20 Jahre. Das älteste Gerät wurde 2010 in Betrieb genommen. Während die Grünen die Warnung ernst nehmen, spricht FDP-Nationalrat Christian Wasserfallen von einer Drohkulisse. Die Hitzewelle sorgt in Europa für mehr Zugverspätungen und Zugausfälle. Allein im Mai und Juni kamen wegen der hohen Temperaturen europaweit fast 1400 zusätzliche Verspätungstage zusammen. Rund 20.000 Züge fielen aus, schreibt das Online-Portal Watson. Der Grund? Hitze kann Schienen verformen. Bei hohen Temperaturen gelten deshalb Geschwindigkeitsbegrenzungen. Für jedes Grad Celsius über 30 Grad verspäteten sich die Züge im Schnitt um 20 Sekunden zusätzlich. 3 Wochen nach den Erdbeben in Venezuela steigt die Zahl der Todesopfer weiter an. Gemäß der Regierung kamen über 4.800 Menschen ums Leben, mehr als 16.000 wurden verletzt und rund 30.000 gelten immer noch als vermisst. Zehntausende Obdachlose werden derzeit in provisorischen Zeltlagern versorgt. Das israelische Parlament hat ein umstrittenes Gesetz verabschiedet, das die Befugnisse der Generalstaatsanwältin deutlich einschränkt. Künftig sind ihre Rechtsgutachten für die Regierung nicht mehr verbindlich. Die Regierung spricht von einer Neuordnung der Zuständigkeiten. Kritiker sehen darin hingegen eine Schwächung der rechtsstaatlichen Kontrolle über die Regierung. Die Generalstaatsanwältin prüft unter anderem, ob Entscheidungen der Regierung mit geltendem Recht vereinbar sind. An der Fußball-Weltmeisterschaft hat es Argentinien ins Finale geschafft. Der amtierende Weltmeister besiegte im Halbfinale England mit 2:1. Das WM-Endspiel in New York ist am Sonntagabend um 9 Uhr Schweizer Zeit. Dabei trifft Argentinien auf Spanien.
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2: Mit dem Rutschmenzi, guten Morgen. Der Kanton Glaris will gewalttätigen Leuten besser helfen. Das Ziel 6, Gewalt möglichst früh zu verhindern und Betroffene und ihr Umfeld besser zu schützen, sagt Petra Baumann. Sie leitet die Koordinationsstelle häusliche Gewalt und Gewaltprävention beim Kanton Glaris. Bei der Beratung geht es zum einen um eine Situationsanalyse. Zum anderen
3: eben auch zu schauen, okay, wie gehe ich jetzt mit dem um, wenn so eine stressige Situation an mich herankommt. Und da gibt's einfach auch Bewältigungsstrategien oder neue Strategien erarbeiten. Was ist möglich, damit ich eben in einer stressigen Situation eben nicht zu Gewalt greife, sondern andere Möglichkeiten kann erarbeiten.
2: Das Angebot gäbe es schon länger. Koordinationsstelle häusliche Gewalt und Gewaltprävention will aber wieder mehr darauf aufmerksam machen. Post hat ihre Zustellung im Glarnerland zentralisiert. Seit einem Monat werden die Briefe und Päckchen für Gemeinden Glaris und Glaris Süd vom neuen Verteilzentrum zu Enada ausgeliefert. Für das sind die bisherigen Standorte Schwanden, Enada und Niederurne aufgelöst worden. Der neue Standort hat mehrere Vorteile, sagt der Xaver Blaser von der Post.
4: Warum es sehr zentral liegt. Es ist auf allen Seiten immer gute Zustellmöglichkeiten und es ist im Industriegebiet, das ist auch für Nachbarn ein Vorteil, dass wir natürlich mit den Lastwagen am Morgen da nicht zu gross die Leute stören beim Schlafen.
2: Laut der Post sind die alten Standorte klein geworden. Weil immer mehr grössere und schwerere Päckchen verteilt werden müssen, sagen uns Verteilzentren der beste Weg sein.
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5: Heute Morgen kann es hier und dort noch ein paar Tropfen geben, sonst aber gibt es einen schönen Sommerdunstag mit Badetemperaturen. In Wallenstadt 31 Grad, in Klosters 28 und in Ilanz 32 Grad.

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1: 6 Minuten ab der Nacht als nächstes bei uns. Das Sportpalaver um die WM geht es hier, aber auch um eine äußerst erfolgreiche Bündner Torhüterin.

0: der Henry Moody für uns, Sunday Morning. 10 Minuten ab der 8. live bei mir im Studio, der Roman Michel, Leiter Team Sport Südostschweiz. Guten Morgen.
1: Ganz guten Morgen.
0: Natürlich reden wir über die Aktualität, WM-Final 2026, Spanien gegen Argentinien, das ist mal fix. Aber Roman, findest du, ist das eine würdige Paarung?
1: Du hast gesagt, Katharina, als ich reingekommen bin, ein bisschen kleine Äugli, oder? Gestern zu lang den Halbfinal noch geschaut, zwischen Argentinien und England.
0: Also, ich will da irgendwie so herstellen, aber ja, ich meine, 102 Spiele haben wir mittlerweile jetzt.
1: Genau.
0: Es hinterlässt ein bisschen Spuren.
1: Definitiv ein paar Augenringe. Und wenn du sagst, 102 Spiele, ich glaube, wenn wir so viele Spiele gesehen haben, dann sind es auch die richtigen Mannschaften, die nachher im Finale stehen, oder? Ich glaube, am Schluss sind es einfach so ein bisschen die abgeklärtesten Mannschaften, oder? Gerade wenn man das Spanien gesehen hat gegen Frankreich. Frankreich so eine riesen Mannschaft mit riesen Offensivkünstlern. Aber die Spanier haben denen einfach den Schnuff genommen. Und die Argentinier, die haben so die Comeback-Qualitäten schaffen, irgendwie immer einen Weg zum Spiel noch gewinnen. Auch gegen die Schweiz haben sie das geschafft, im Viertelfinal. Und ich glaube, das sind eben auch Eigenschaften, die nachher so einen würdigen Finalteilnehmer auszeichnen.
0: Wie viel Mal hast du gestern Abend an dem zweiten Halbfinal gedacht, oha, da könnte jetzt genau so die Schweiz spielen, wie wir Argentinien geschlagen hätten? Weißt?
1: Ja, schon noch ein paar Mal, oder? Weiss nicht, wie es dir gegangen ist, irgendwie schon gedacht, das wäre jetzt unser Tag. Sie stell dir vor, gestern Abend all die Public Viewings in der Schweiz einfach voll. Ein Land vor dem Fernsehen am Mitfiebern, wenn es um den WM-Final einzog geht. Und ein, zwei Mal schon auch den Gedanken gehabt, hey, die Engländer wären jetzt auch nicht übermächtig gewesen. Vielleicht hätten wir die ja geschlagen. Aber eben, am Schluss ist der Konjunktiv, gell, wo wir jetzt hier bemüht sind.
0: Ich finde es immer noch eigentlich Jetzt seit die Schweiz draussen ist, klingt es ein bisschen blöd, aber irgendwie ist es ein bisschen entspannender geworden. Das ist so ein bisschen, okay.
1: Einfach mal zurücklehnen und schauen.
0: Ja, also das genieße ich jetzt schon noch ziemlich. Was bleibt dir von dieser Fußball-WM USA, Kanada, Mexiko in Erinnerung?
1: Hey, ich glaube, ganz viele Geschichten, oder? Einerseits, in Nordamerika dann. Wir haben kleine Mannschaften gesehen, die uns so begeistert haben. Wir haben die Topstars gesehen. Ein Messi, ein Mbappé, der einfach abliefert, auch wieder auf höchstem Niveau nach so einer langen Saison. Aber für mich ist, glaube vor allem so ein bisschen das Fieber, die Euphorie, die ausgebrochen ist in der Schweiz. Ich meine, man muss das mal überlegen. Da haben Hunderttausende von Schweizer einfach mitten in der Nacht am 3 den Wecker gestellt, sind rausgegangen in die Stadt, haben sich getroffen daheim mit Kolleginnen und Kollegen in der Stube, haben den Fernseher angeschaltet. Man muss sich das mal überlegen. Das hat es wahrscheinlich noch nie gegeben in diesem Land. Und ich weiss nicht, ob es wieder wird geben. Ich glaube, der Moment, der Wecker, der abgegangen ist, am 3:15 aufstehen, Nationalhymne und nachher mitbibbern und mit Fieber. Das werde ich nie mehr vergessen.
0: Emotionen, oder? Das unterstreicht auch der Song von Shakira und Burna Boy, Die Die. Das, am Schluss hat es dann eben gleich alle ein erfasst, obwohl man da ja skeptisch war. Ob das wirklich herhaut. Jetzt noch zum Pokalfrage, Roman. Wer wird Weltmeister?
1: ganz schwierig. Ich glaube, eigentlich... Also rein von den fußballerischen Qualitäten würde ich auf Spanien setzen. Die haben mich wirklich überzeugt im Laufe dieses Turniers, sind immer stärker geworden. Aber eben, die Argentinier, die finden immer Lücken, Wege, um die Spiele noch zu gewinnen. Gleich, ich sage Spanien, auch ein bisschen mit dem Herzen. Die Argentinier haben uns rausgeschossen, müssen jetzt nicht unbedingt Weltmeister werden, darum 2-1 Spanien.
0: Mein Tipp ist ebenfalls Spanien. Wir werden es sehen, Sonntag Abend, die alles entscheidende Frage. Du bleibst noch kurz bei uns. Wir wechseln nämlich vom Männerfußball zu den Frauen, die shooten, und hier im Golf der Schweizer Nazi, Livia Peng. Was sie im Sommer macht, erfahren wir als nächstes.

0: Donnerstagmorgen nach der Nacht, das ist Zeit für die Sportbelaver live im Studio, der Roman Michel, und wir haben es vor WM, Fußball-WM natürlich gehabt. Und da weiss ich noch, etwa vor einem Monat habe ich dich gefragt, Roman, hey, gibt es irgendein Fädeli Graubünden oder ein Glarnerland in dem Nazi-Team drin? Haben wir auch gefunden, mit dem Nico Elvedi, oder? Aber bei den Frauen in der Nazi, da kommen wir voll auf die Rechnung. Da nämlich im Tor die Livia Peng. Du hast die Bündnerin diese Woche getroffen.
1: Genau, bei Livia müssen wir nicht lange suchen. Oder? Die kommt aus Emsen, waschechte Emserin quasi, kann man sagen. Hat eine lange Saison gehabt bei Chelsea. Noch ein bisschen Ferien gemacht nachher im Sommer. Und jetzt eben etwa eineinhalb, zwei Wochen ist sie jetzt daheim. In Ems genießt da natürlich ein bisschen die Heimat. Auf der einen Seite und auf der anderen Seite natürlich voll am Arbeiten. Die hat von ihrem Club ein Fitnessprogramm quasi bekommen, wo sie jetzt eben abspult muss, damit sie dann ready ist, wenn sie eben zurückgeht Richtung London. Und das ist schon morgen wieder der Fall. Fliegt sie zurück wieder zu ihrem Club, zu Chelsea, wo dann die ganze Vorbereitung wieder startet tut. Und genau, ich habe sie diese Woche getroffen im Fitnesszentrum in Ems, wo sie am Trainieren war, wo sie geschwitzt hat bei diesen Temperaturen. Das gehört eben auch dazu, zu dem Profi da sie als Fußballerin.
0: Für die 24-Jährige steht ja ein wichtiger Herbst vor der Tür.
1: Genau, einerseits beim Club Chelsea, logischerweise, oder? Ist so ein bisschen dort auf dem Bänkli gelandet, Nummer 2 hinter der englischen Goalie, hinter der Hannah Hampton, und will natürlich unbedingt ein bisschen mehr Spielzeit sich ergattern. Das ist die eine Seite, und auf die andere Seite die Schweizer Nazi. Die ist mit drin in der Qualifikation für die Weltmeisterschaften 2027 im Fußballland Brasilien. Also eine riesen Sache. Da haben wir jetzt im Frühling eigentlich die erste Quali-Runde abgeschlossen, ist Gruppenerste geworden, aber eben als Gruppenerste ist man noch nicht direkt an dieser WM. Da kommen jetzt Playoffs spielt quasi. Zuerst einmal die erste Runde gegen Israel und nachher wird es dann der Sieger zwischen Österreich und Kosovo. Also es ist noch ein langer Weg in dem Herbst, wo man eben gehen muss, Richtung Brasilien.
0: Und mit der Livia Peng als erste Goalin.
1: Genau. Sie ist dort bei der Nazi gesetzt, aber eben auch dort, sie braucht natürlich Spielzeit im Club. Also wenn man dann zu lang die Spielpraxis nicht hat, ich weiss nicht, wie der Nazi-Trainer dann auf das würde reagieren. Oder? Es gibt auch andere Goalie, die da mit den Haufscharen tun. Darum sicher wichtig, dass die Livia kann spielen in London.
0: Die Livia Peng, also eine grosse Herausforderung, die hier ansteht. Im Herbst, wir haben sie auf dem Radar. Und apropos Herbst, da eigentlich auch schon ein bisschen ein Trösterli für alle, die sagen, oh nein, die WM bald fertig. In der Schweiz startet nämlich in einer Woche die neue Fußballsaison in der höchsten Liga. Wie sieht es da aus mit Bündner respektive Glarner Beteiligung?
1: Ist wahnsinnig, wie schnell das geht. Mhm. Unglaublich und fast schon unglaublich auch die Bündner Beteiligung in dieser höchsten Liga, in der Super League. Ich glaube, das haben wir noch nie gehabt in den letzten Jahr drei Bündner, die da mit dabei sind. Zweimal FC St. Gallen haben wir mit dem Gorsin Konitzke und mit dem Bela Dumrat, der Goalie, der so ein bisschen als dritter Goalie wahrscheinlich primär auf der Bank wird hocken, aber eben auch mit dabei ist im Kader vom FC St. Gallen. Und nachher der Aufsteiger, der Mischa Beli, der Außenverteidiger vom FC Vaduz, der da als dritter quasi mit dabei ist. Also drei Bündner in der höchsten Liga. Ich mag mich nicht erinnern, dass wir das in den letzten Jahren irgendwann mal gehabt haben.
0: Jetzt muss ich gleich noch fragen, Glarner Beteiligung?
1: Ja, Glarner sieht es weniger gut aus. Habe ich jetzt einfach mal weggelassen, dass wir das nicht anschneiden müssen? Nein, Glarner Fußballer in den höchsten beiden Ligen gibt es glaube ich wirklich nicht. Gestern noch mal kurz nachgeschaut, aber
0: die gehen dafür Vollgas und schwingen.
1: Genau,
0: Gas im Schwingen,
1: das Wochenende richtig. Sicher auch ein Haufen andere Sportarten, aber im Fußball irgendwie noch nicht ganz an der nationalen Spitze.
0: Bin überzeugt, die schaffen auch dran. Danke für heute, Roman Michel.
1: Danke dir.
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0: Need Your Love. Es ist 8:31.
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0: Heute Morgen kann es lokal noch ein paar Tropfen geben. Sonst aber gibt es einen schönen Sommerdunstag mit Temperaturen, um ans Wasser zu gehen. In Ilanz gibt es 32 Grad, in Klosters 28 und in Ballastadt 31 Grad. Gegen den Abend immer wieder mal einen Blick zum Himmel werfen, da kann es nämlich wieder Gewitter geben. Morgen Freitag, da gibt es dann eine freundliche Mischung aus Wolken und Sonne und am Abend auch wieder möglich, dass es gewittert. Morgen gibt es rund 28 Grad. Gerade in Chur.
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0: Da sieht es gut aus unterwegs. Im Moment rollt alles wie geschmiert. Falls ihr eine Meldung kennt für uns, gerne ein Telefon auf 081 255 55 55. Lasst euch verbinden direkt mit dem Studio.
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0: Und finde es auch schon noch spannend, wie so die Ereignisse und bestimmte Momente auch wiederum ganz bestimmte Wörter zur Folge haben. Wie zum Beispiel jetzt die aktuelle Hitzewelle.
3: Ich nenne es jetzt mal die Hitzeflüchtling.
0: Ist das neue Wort entstanden? Hitzeflüchtling ist mir jetzt vorher noch nie begegnet. Aber die Hitzeflüchtling, die spielen einen Beitrag in unserem nächsten Beitrag und den gibt es in rund 10 Minuten.

0: Im Radio von hier 18 Minuten, dann ist es 9 Uhr. Und auch heute wieder Temperaturen in tiefen Lagen um die 30 Grad umeinander. Und da fragt man sich schon, wo findet der Hitzeflüchtling Abkühlung? Glück für die, die es Maiensees haben. Da habe ich vor der Hörer Kurt am Telefon gehabt. Der vertreibt sich den heißen Tag auf seinem Maiensees oben. Oder für uns alle natürlich zugänglich, wenn wir das Bergbahnbillett lösen und irgendwas, was uns auf dem Gipfel auf eine Fuge lönt. Charlotte Kössling, die hat bei den Bergbahnen angefragt, wie und ob sie von diesen aktuell hohen Temperaturen profitieren.
1: Donna, kurze Hose, T-Shirt und immer noch zu heiss. Doba freut man sich über ein dünnes Jäckli. Bei hohen Temperaturen zieht es viele Menschen für eine Abkühlung in die Berge. Das sagt auch der Dave Spielmann, Leiter Designentwicklung und Experience bei der Bergbahn Lenzerheide.
2: Wir dürfen ganz klar sagen, dass wir natürlich die warmen Temperaturen im Unterland oder in der tieferen Lage spüren, vor allem auch an den Wochenenden. Oder haben wir, ich nenne es jetzt mal die Hitzeflüchtlinge, das spüren wir definitiv in der Buchung über den Hotel, aber auch in den Zahlen der Bergbahnen. Es ist aber nicht so, dass wir jetzt schon aus allen Fugen würden platzen.
1: Das Gleiche sagt auch der Christian Kubli, CEO von der Pizzolbahnen. Es sei eine Chance, zum besonders schneearmen Winter wieder auszugleichen.
3: Das Ziel ist nicht nur Winter-Sommer, sondern das Ziel ist eigentlich die 365 Tage, die man hat, und die vier Jahreszeiten, die wir ja zum Glück noch haben, dass wir die ideal nutzen können. Also, man hat auch jedes Einnahmefenster kann etwas zur Verfügung stellen, Produktschaft, wo man Zielgruppen ansprechen kann. Das ist die kürzere Aufgabe von jeder Bergbahn oder Destination. Und das öffnet natürlich das Sommerfenster gegen vorne und gegen hinten schon einmal.
1: Trotzdem bringt der Klimawandel auch neue Herausforderungen. Besonders eine beschäftigt der Dave Spielmann von der Bergbahn Lenzerheide.
2: Man ist das Wasser. Wir haben das Glück, dass wir Wasser haben. Wir haben Seen, wir haben Speicherseen, aber schon in diesen Hitzeperioden, die Trockenheit, das macht allen zu arbeiten. Es macht unseren Landwirten zu arbeiten. Es macht aber auch, die Speicherseen müssen voll sein für den Winter. Also, das Thema Wasser wird uns noch recht stark beschäftigen.
1: Darum brauche ich jetzt kreative Lösungen, um sich weiterzuentwickeln.
2: Ich glaube, wir sind doch wenn wir jetzt die Klimaveränderungsprognosen anschauen, schon in Extremsituationen drin. Ich glaube, wir müssen gemeinsam Lösungen finden. Man muss auch ehrlich sein, was möglich ist und was nicht möglich ist. Und wir müssen uns weiter fokussieren, um wirksam weiterentwickeln können, aber nicht auf Kosten von Natur oder von verschiedensten Stakeholdern in der Destination.
1: Das Thema Wasser und Weiterentwicklung in den anderen Jahreszeiten, abgesehen vom Winter, beschäftigt auch die Bergbahner Pizzol. Auch wenn sie, gerade an den wärmeren Tagen, vom Wetter profitieren.
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0: Der Schabal schied essend meint und aus aktuellem Grund kurz auf die Strasse.
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0: Und zwar haben wir die Strecke über Kastel Richtung Davos zwischen Surava und Alvenneubad im Moment Verkehrsbehinderung wegen einer Ladung, die verloren gegangen ist und hier jetzt zusammengesucht wird. Und darum wird der Verkehr im Moment hier wechselseitig geführt. Das bedeutet ein paar Minuten mehr für euch, bis ihr durchkommt. Das Ganze betrifft die Strecke zwischen Surava und Alvenneubad. Und noch vor den 9 Nachrichten in 4 Minuten ist bei uns Schweizer Musik auf dem Programm. Der Song heisst Summer Rain und kommt vom Schweizer Popsänger Cosmo.
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1: Im Studio die Mary Milanovic. Die Schweiz erlebt immer mehr Hitzetage. In mehreren Städten wurden bis Mitte Juli bereits so viele Tage mit mindestens 30 Grad gemessen, wie Klimamodelle erst für einen durchschnittlichen Sommer im Jahr 2045 erwarten. Fachleute gehen davon aus, dass Hitzewellen künftig häufiger, länger und intensiver werden, schreibt der Tagesanzeiger. Besonders in Städten steigt dadurch die Belastung für die Bevölkerung. Ohne globalen Klimaschutz nehmen solche Hitzewellen in allen Schweizer Regionen deutlich zu, heißt es. Mehrere Drohnen sind am Sonntagabend beim Atomkraftwerk Gösgen gesichtet worden. Anwohnende hätten die Polizei alarmiert, berichtet SRF. Auf dem Gelände gilt eigentlich ein Flugverbot. Nun laufen Ermittlungen. Dabei soll herausgefunden werden, wie viele Drohnen genau unterwegs waren und wie die Flugroute aussah. Zudem werde das Gelände nun genauer beobachtet. Die Hitzewelle sorgt in Europa für mehr Zugverspätungen und Zugausfälle. Allein im Mai und Juni kamen wegen der hohen Temperaturen europaweit fast 1400 zusätzliche Verspätungstage zusammen. Rund 20.000 Züge fielen aus, schreibt das Online-Portal Watson. Der Grund? Hitze kann Schienen verformen. Bei hohen Temperaturen gelten deshalb Geschwindigkeitsbegrenzungen. Für jedes Grad Celsius über 30 Grad verspäteten sich die Züge im Schnitt um 20 Sekunden zusätzlich. Immer mehr Wüstenstaub aus der Sahara gelangt nach Europa. Laut der jüngsten Studie unter der Leitung des Paul-Scherrer-Instituts ist die Belastung in den vergangenen 10 Jahren um bis zu 25% gestiegen. Das belastet die Gesundheit und auch Solaranlagen könnten an Leistung verlieren. Dass es mehr Wüstenstaub gibt, liegt gemäß den Forschenden an der Sahara, die zunehmend austrocknet. Das israelische Parlament hat ein umstrittenes Gesetz verabschiedet, das die Befugnisse der Generalstaatsanwältin deutlich einschränkt. Künftig sind ihre Rechtsgutachten für die Regierung nicht mehr verbindlich. Die Regierung spricht von einer Neuordnung der Zuständigkeiten. Kritiker sehen darin hingegen eine Schwächung der rechtsstaatlichen Kontrolle über die Regierung. Die Generalstaatsanwältin prüft unter anderem, ob Entscheidungen der Regierung mit geltendem Recht vereinbar sind.
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3: Nicht ausgeschlossen, dass es zum Start in den Donnerstag noch und heute ein paar Tropfen kriegen. Sonst aber eigentlich alles in allem ein schöner Sommertag, der 16. Juli. Temperaturen heute zwischen 24 und 34 Grad. Gegen den Abend kann es wieder Gewitter geben. Morgen Freitag gibt es eine freundliche Mischung aus Wolken und Sonne und am Abend auch wieder erhöhtes Gewitterrisiko bei 28 Grad in Chur.
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3: Wir sind hier in Mittelbünden unterwegs. Strasse zwischen Surava und Alvenau-Bad. Im Moment eine Verkehrsbehinderung. Da ist eine Ladung verloren gegangen. Die wird jetzt zusammengesucht. Und darum wird der Verkehr im Moment wechselseitig geführt. Wir brauchen also ein paar Minuten mehr. Betrifft die Strecke zwischen Surava und Alvenau-Bad. Auch heute wieder ein Hitzetag. Wir haben aber die entsprechende Musik dazu, die einem ein cooles Gefühl gibt. Zum Beispiel die von Jonas Blum. Das Original von Tracy Chapman, aber Fast Car, immer noch ganz eine coole Nummer. Eure Begleitung im Mikrofon, Katharina Balzer. Und der startende Stunde macht Taylor Swift. Auf ihrem aktuellsten Album, The Fate of Ophelia.

Wir gehen langsam über in den dunstig Vormittag. In 5 Minuten ist halb 10. Und da gibt es jetzt Musik von der Lovebugs. Seit 1992 machen Basler zusammen Musik. Pop aus der Schweiz mit Erfolg und gerade vor 4 Wochen das Neueste rausgebracht, die Lovebugs mit Miracle.

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0: Es gibt heute einen schönen Sommerdunstag. Temperaturen liegen zwischen 24 und 34 Grad. Aber gerade wenn ihr unterwegs sind, gegen den Abend immer wieder mal an den Himmel schauen. Es kann nämlich hier und dort wieder Gewitter geben. Morgen Freitag auch eine gute Mischung aus Wolken und Sonne. Und am Abend auch wieder erhöhtes Gewitterrisiko. Das bei 28 Grad in Chur.
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0: Achtung in Mittelbünden, auf der Verbindungsstrasse über Kastel, Davos, haben wir zwischen Surava und Alvenneubad Verkehrsbehinderung wegen einer verlorenen gängigen Ladung auf der Strecke. Da wird der Verkehr im Moment wechselseitig geführt.
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0: Bad Day ist angesagt. Daniel Powder, der singt diesen Tag, wo bis in die Hose geht. Schön.

0: Dort am Viertel vor 10 Uhr beim Radio von da. Und jetzt haben wir so ein Thema, ja, wo halt allgegenwärtig ist. Und das ist das eigene Aussehen. Jeder und jede will schlussendlich die beste Version von sich selber sein. Das kann man mit Schminken ausgleichen, mit ganz viel Sport machen und den Körper optimieren und. Man kann aber zum Beispiel auch wirklich zum Skalpell greifen lassen und sich einer Schönheitsoperation unterziehen. Und genau solche Operationen macht Alessia Lardi. Sie ist Chefärztin am Kantonsspital Graubünden und führt die Klinik für plastische und rekonstruktive Ästhetik, Chirurgie. Was für eine Rolle die sozialen Medien in diesem Bereich spielen, das hat Zara Marti sich erklären lassen.
1: Ich glaube, Patientinnen informieren sich über Social Media und auch die ganzen Trends, glaube ich, sind sehr gestützt von Social Media. Ich gehe eher dort her, dass Patientin oder Patient für mich eigentlich so viel Individualität mitbringt, dass ich mich nicht so darum kümmere, was sind jetzt auf Social Media gerade für Trends rum. Weil eben für uns geht es zuerst mal darum, was macht für die Patientin wirklich Sinn. Da gibt es ganz klare, ja, ganz klare Strukturen, die mir folgen. Und das sind eigentlich die Sachen, die bei uns im Vordergrund stehen. Aber ich glaube, Patientinnen und Patienten sind schon beeinflusst von gewissen Trends, vielleicht auch zum Teil von wirklich unrealistischeren Vorstellungen, die wir halt dann ein bisschen müssen, ja, einordnen zusammen mit der Patientin, oder? Und dort vielleicht ein bisschen Realität reinbringen.
2: Gibt es auch gewisse Leute, die kommen und sagen, genau so will ich aussehen und haben irgendein Bild auf Social Media? Hat es bei Ihnen auch schon gegeben?
1: Ja, das gibt's. Das gibt's. Und das ist dann halt manchmal vielleicht ein bisschen längeres Gespräch, aber ich glaube, ich vertrete immer die Meinung, dass ich finde, das Vertrauen muss nicht um den Arzt gegenüber sein, sondern wir müssen auch, jetzt vor allem, wenn es um den Bereich geht, eben den Patienten wie vertrauen. Ich muss auch wissen, dass die Patientin nachher mit mir mitmacht, oder, dass sie realistische Vorstellungen hat. Und das findet man im Gespräch schon raus, ob das passt, oder? Und was auch noch ein bisschen ist, ich glaube, man hat auch als Chirurgin oder als Chirurg zum Teil auch ein bisschen die Patienten oder mit der Zeit ein bisschen die Patienten zu einem passen. Ich glaube, da bin ich überzeugt, dass vielmals auch die Patienten sich dann bei mir wohlfühlen, wo ich wahrscheinlich auch sehr gut kann verstehen. Ich glaube, das ist auch ein bisschen etwas, was noch ein Faktor dazukommt, ja.
2: Und wie ist das vielleicht mit dem persönlichen Druck, wenn eben Leute kommen und sagen, ich will genau so aussehen oder es muss so schön aussehen. Wie ist das für Sie quasi, ich muss jetzt so unbedingt abliefern?
1: Wir sind Fachleute in diesem Gebiet, auf unserem Gebiet, in unserer Chirurgie und wir wissen, was möglich ist. Natürlich, was ich glaube, jeder Chirurg oder jede Chirurgin hat, ist natürlich ein wahnsinnig hoher Anspruch an sich selber, dass das im Rahmen von dem, was möglich ist, das Top-Ergebnis ist. Ja, da leidet man manchmal auch ein bisschen darunter, das ist so. Weil man selber auch unter, ja, weil man halt einfach möglichst ein gutes Ergebnis möchte, weil man seinen Job möglichst gut mitmachen will. Das ist ein Teil, wo uns unser Alltag auch ist. Aber jetzt gegenüber einem Patienten oder Patientin, glaube ich, ist das, dass man es möglichst erreicht. Aber wir sind auch keine Zauberer, oder? Ich glaube, dort ist es wieder, sind wir wieder bei dem Thema von der realistischen Erwartungen.
0: Alessia Lardi, sie führt am Kantonsspital Graubünden ganzen Haufen rekonstruktive Eingriffe durch das, neben der ästhetischen Chirurgie. Und rekonstruktive Eingriffe, das heisst Operationen, die nötig sind, um gewisse Körperteile nach einem Unfall oder einer Krankheit wiederherzustellen oder zu erhalten. Die Arbeit der Chirurgin, die hat sich in den letzten Jahren fest verändert. Welche Trends hier der Ton angehen, hören wir morgen in unserer Wochenserie, wo es um die Plastik Chirurgie geht.

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1: Im Studio Mary Milanovic. Die Schweiz erlebt immer mehr Hitzetage. In mehreren Städten wurden bis Mitte Juli bereits so viele Tage mit mindestens 30 Grad gemessen, wie Klimamodelle erst für einen durchschnittlichen Sommer im Jahr 2045 erwarten. Fachleute gehen davon aus, dass Hitzewellen künftig häufiger, länger und intensiver werden, schreibt der Tagesanzeiger. Besonders in Städten steigt dadurch die Belastung für die Bevölkerung. Ohne globalen Klimaschutz nehmen solche Hitzewellen in allen Schweizer Regionen deutlich zu, heißt es. Mehrere Drohnen sind am Sonntagabend beim Atomkraftwerk Gösgen gesichtet worden. Anwohnende hätten die Polizei alarmiert, berichtet SRF. Auf dem Gelände gilt eigentlich ein Flugverbot. Nun laufen Ermittlungen. Dabei soll herausgefunden werden, wie viele Drohnen genau unterwegs waren und wie die Flugroute aussah. Zudem werde das Gelände nun genauer beobachtet. Wer unheilbar krank ist, darf in Frankreich künftig freiwillig das eigene Leben beenden. Das französische Parlament hat nach langer Diskussion einem Gesetz zugestimmt, das Sterbehilfe unter strengen Auflagen erlaubt. Unter anderem muss die Krankheit in fortgeschrittenem Stadium und das Leiden unerträglich sein. Laut Experten ist die Legalisierung der Sterbehilfe in Frankreich ein historischer Entscheid. Die USA will auf zahlreiche Importe aus Brasilien neue Zölle von 25% einführen. Nicht betroffen seien unter anderem Erdöl, Erdgas, Rindfleisch, Orangensaft und bestimmte Flugzeugteile. Alles Produkte, die in den USA nicht ausreichend vorhanden seien oder eine besonders sensible Lieferkette hätten. Die US-Regierung wirft Brasilien unfaire Handelspraktiken vor und droht mit weiteren Maßnahmen, falls das Land Gegenreaktionen zeigt. Immer mehr Wüstenstaub aus der Sahara gelangt nach Europa. Laut der jüngsten Studie unter der Leitung des Paul-Scherrer-Instituts ist die Belastung in den vergangenen 10 Jahren um bis zu 25% gestiegen. Das belastet die Gesundheit und auch Solaranlagen könnten an Leistung verlieren. Dass es mehr Wüstenstaub gibt, liegt gemäß den Forschenden an der Sahara, die zunehmend austrocknet.
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3: Einen schönen Sommerdunstag gibt es heute. Temperaturen liegen zwischen 24 und 34 Grad. Gegen den Abend kann es wieder Gewitter geben. Morgen Freitag gibt es eine gute Mischung aus Wolken und Sonne und wiederum gegen den Abend erhöht das Gewitterrisiko bei 28 Grad morgen in Chur.
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3: Immer noch aktiv ist die Meldung vor Kantonstrasse zwischen Tiefenkastel und der Foss. Hier haben wir auf dem Abschnitt zu Rava und Alvenneubad eine Verkehrsbehinderung wegen einer Ladung, die verloren gegangen ist. Der Verkehr wird hier wechselseitig geführt. Wir wissen im Moment nicht, ob das genau noch aktiv ist. Wenn ihr mehr wisst und vielleicht dort dann am Stehen sind, gerne kurzer Funk 081 255 55 55. Schon haben wir keine Meldungen. Und jetzt wartet eine Stunde Grischen Hits auf euch. Der beste Musikmix für einen geschmeidigen Vormittag. Und vielleicht sind wir ja gerade am Putzen. Und mein Geheimtipp dazu, wenn du findest, ach, wieso muss ich jetzt schon mit Putzen? Hey, ab mit Aber auf die Ohren. Super Trooper, aber sind bereit für euch. Bringen Schwung in alles, was ihr heute Morgen respektive heute Vormittag angreifend. Und wenn es besonders viel zum Putzen gibt, wenn es viel Dreck rum ist, dann braucht es auch mehr Dreck. Liefert die australische Rockband Midnight Oil in Form von Beds Are Burning. Ab Mittag eure Begleitung dann der Immanuel Giger. Und egal, ob ihr auf MySS sind, wie unser Hörer Kurt, oder in der Body oder im anderen B im Büro, habt weiterhin einen guten Donnerstag. Am Mikrofon Katharina Balzer.
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1: Im Studio die Mary Milanovic. Im Zollstreit zwischen der Schweiz und den USA kommen vorsichtig positive Signale aus Washington. Der US-Handelsbeauftragte Jamieson Greer sagte, die Handelsbeziehungen hätten sich in den letzten Monaten verbessert. Die Schweiz investiere stark in den USA. Ein definitives Handelsabkommen wollte er gegenüber Bloomberg TV aber nicht zusagen. Ziel des Bundesrats sei es, den derzeit geltenden Zollsatz von 15% in ein dauerhaftes Abkommen zu überführen. Wer unheilbar krank ist, darf in Frankreich künftig freiwillig das eigene Leben beenden. Das französische Parlament hat nach langer Diskussion einem Gesetz zugestimmt, das Sterbehilfe unter strengen Auflagen erlaubt. Unter anderem muss die Krankheit in fortgeschrittenem Stadium und das Leiden unerträglich sein. Laut Experten ist die Legalisierung der Sterbehilfe in Frankreich ein historischer Entscheid. Die USA will auf zahlreiche Importe aus Brasilien neue Zölle von 25% einführen. Nicht betroffen seien unter anderem Erdöl, Erdgas, Rindfleisch, Orangensaft und bestimmte Flugzeugteile. Alles Produkte, die in den USA nicht ausreichend vorhanden seien oder eine besonders sensible Lieferkette hätten. Die US-Regierung wirft Brasilien unfaire Handelspraktiken vor und droht mit weiteren Maßnahmen, falls das Land Gegenreaktionen zeigt. Die Internationale Energieagentur IEA warnt vor einer zu großen Abhängigkeit bei kritischen Rohstoffen. Besonders China und Indonesien beherrschen laut der IEA große Teile der Verarbeitung von Mineralien, die unter anderem für Batterien und die Energiewende benötigt werden. Die Organisation fordert deshalb widerstandsfähigere Lieferketten. Der Dettelhändler Goop ruft Rauchlachsstreifen der Eigenmarke Prix Garantie zurück. In dem Produkt können Listerien enthalten sein. Es besteht eine potenzielle Gesundheitsgefährdung, wie es auf der Produktrückruf-Webseite des Bundes heißt. Der Rückruf gilt für Produkte mit mehreren Mindesthaltbarkeitsdaten im Juli. Listerien können unter anderem Fieber, Kopfschmerzen und Übelkeit verursachen.

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1: Hallo, hier ist Alle Farben. Guten Morgen mit Radio Grischa.
2: Nein, auch nicht in der Ferien. Jemand muss ja bügeln, meine ich, oder? Schön werfen euer Motor mit uns zusammen an. Am Mikrofon Katharina Balzer. Niklas mit Lonely Heart würde sich, finde ich, auch noch in einem Stadion eignen, um so mitzusingen. La, la, la,
0: la, la, la.
2: Wir sind unterwegs mit unserem Hörer, am Stefan aus Grüsch.
3: Ja, guten Morgen.
2: Bist du ready?
3: Ich bin noch ready.
2: Gut, ja. Also, erste Behauptung. Es ist heiß an diesem Spiel am Sonntagabend in der Nähe von New York gegen 30 Grad. Und darum gibt es eine speziell lange Pause, um sich abzukühlen. Oder es gibt eine lange Pause, weil es gibt eine Halbzeitshow mit Musik und Show sowie alle Super Bowl-Amix. Welche ist richtig, Stefan?
3: Es ist die erste Behauptung, würde ich sagen, um ein bisschen abzukühlen.
2: Leider, leider, glaubst du im Paletta? Es gibt eine Halbzeitshow. Heute hat es leider nicht geklappt. Einfach wieder mitspielen.
3: Ja, das ist kein Problem. Das ist super. Dann freuen wir uns auf die Show wieder gebaut.
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1: Und heute kommt der Hit vom Tag, wo das Wochenende am Festival performt wird. Und zwar habe ich jetzt im Studio der LIV. LIV, das Wochenende steht das Polenta Jam in Grüsch an.
2: Yes. Ja, freue mich extrem. Polenta Jam ist mittlerweile das einzige Hip-Hop-Festival, das es überhaupt noch gibt in der Schweiz. Umso schöner ist es hier bei uns in Graubünden. Und Polenta Jam gibt es schon seit über 25 Jahren. Ich bin locker schon 10, 12, 13 Mal auf der Bühne gestanden. Und das ist jedes Mal extrem schön, extrem herzlich. Die Leute, die es veranstalten, sind super. Die Leute, die schauen kommen, haben dann auch Freude und machen richtig mit. Also ich freue mich selten auf Auftritt mehr als auf einen an der Polenta Jam.
1: Und nebst Musik gibt es ja auch immer Polenta, wie es der Name sagt, und Graffiti, die hier gespreit werden.
2: Genau, ja, Polenta ist eins der Hauptbestandteile, darum hat es dann der Name wahrscheinlich auch von dem gekriegt. Und wie du sagst, Sandra, sind dann Graffiti-Battles, die es gibt, wo zum Teil auch ganz gestandene Künstler mitmachen. Also ein Bane ist dort auch schon einfach mal reingesteppt und nicht mitgemacht. Und dann gibt es noch das Freestyle-Battle auch, respektive ein Battle, hat's ab und zu das Freestyle-Battle gern, ab und zu gibt es ein Battle, das heisst Pole Position, wo dann junge Newcomer können kurze Zeit zeigen, was sie können. Die Jury wählt einen Gewinner aus und die kriegen nächstes Jahr einen Auftritt an der Polenta Jam.
1: Und wir hören jetzt rein, du bist am Samstag auf der Bühne, gell?
2: Genau.
1: LIV zusammen mit G-Speeds und Giacometti.
2: Jawohl, und der G-Speeds wird natürlich auch mit am Start sein.
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1: Im Studio die Mary Milanovic. Im Zollstreit zwischen der Schweiz und den USA kommen vorsichtig positive Signale aus Washington. Der US-Handelsbeauftragte Jamieson Greer sagte, die Handelsbeziehungen hätten sich in den letzten Monaten verbessert. Die Schweiz investiere stark in den USA. Ein definitives Handelsabkommen wollte er gegenüber Bloomberg TV aber nicht zusagen. Ziel des Bundesrats sei es, den derzeit geltenden Zollsatz von 15% in ein dauerhaftes Abkommen zu überführen. Argentinien droht nach dem WM-Halbfinal gegen England Ärger mit der FIFA. Zwei Spieler hielten nach dem Sieg ein Banner mit einer politischen Botschaft hoch. Stefanie Wies.
2: Auf dem Plakat haben die argentinischen Spieler geschrieben, die Falklandinseln gehören zu Argentinien. Argentinien beansprucht die schon länger für sich, sie gehören aber zu Großbritannien. 1982 hat die argentinische Militärdiktatur im Falklandkrieg die Inseln sogar kurz besetzt. Weil die FIFA politische Botschaften verbietet, drohen Argentinien jetzt Konsequenzen. Auch für den englischen Fußballer Jude Bellingham könnte der Match noch ein Nachspiel haben. Er hat einem argentinischen Spieler auf den Hinterkopf gehauen.
1: Die Internationale Energieagentur IEA warnt vor einer zu großen Abhängigkeit bei kritischen Rohstoffen. Besonders China und Indonesien beherrschen laut der IEA große Teile der Verarbeitung von Mineralien, die unter anderem für Batterien und die Energiewende benötigt werden. Die Organisation fordert deshalb widerstandsfähigere Lieferketten. Die USA will auf zahlreiche Importe aus Brasilien neue Zölle von 25% einführen. Nicht betroffen seien unter anderem Erdöl, Erdgas, Rindfleisch, Orangensaft und bestimmte Flugzeugteile. Alles Produkte, die in den USA nicht ausreichend vorhanden seien oder eine besonders sensible Lieferkette hätten. Die US-Regierung wirft Brasilien unfaire Handelspraktiken vor und droht mit weiteren Maßnahmen, falls das Land Gegenreaktionen zeigt.
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3: Mit dem Rutschminzi. St. Moritzer Stimmvolk wählt am Sonntag eine neue Gemeindepräsidentin oder einen neuen Gemeindepräsident. Weil bei der ersten Wahl Mitte Juni niemand das absolute Mehr erreicht hat, kommt das Wochenende zum zweiten Wahlgang. Dabei kann die Stimmberechtigte neu zwischen vier Kandidierenden auslesen. Nach dem ersten Wahlgang ist mit dem FDP-Gemeinderat Leandro Testa ein neuer Kandidat dazugekommen.
4: Ich bin in St. Moritz geboren und aufgewachsen. Das in vierter Generation. Ich kenne die Leute kennen mich. Ich bin seit 2011 politisch aktiv, lokal und regional. Und ich bin Unternehmer. Und ich glaube, damit bin ich ein gutes Profil mit fürs Gemeindepräsidium.
3: Dass neue Leute auch im zweiten Wahlgang noch kandidieren können, steht im Bündner Gesetz über Gemeinden. Darum haben sich auch die bisherigen Kandidierenden noch einmal frisch aufstellen müssen. Neben dem Leandro Testa kämpfen auch Gemeinderäte und Ökonomin Isabel Winger, der Unternehmer Sebastian Bahner und der Sportlehrer und Langlaufexpert Adriano Iseppi ums Gemeindepräsidium St. Moritz. Der Regen von der letzten 24 Stunden ist wortwörtlich ein Tropfen auf der Heisssteig gewesen. Gestern und in der Nacht auf heute hat es an vielen Orten im Sendegebiet gewittert und geregnet. Die ganz grossen Niederschlagsmengen sind es aber nicht gewesen, erklärt der Mike Eichmann von Meteo News.
5: Wenn man die letzten Tage bilanziert, also die letzten 24 Stunden, hat es da verbreitet, ja, etwa zwischen, sage jetzt mal, 7 und 15 Liter auf den Quadratmeter gegeben. In den Südtälern dort ist es, ja, nur ganz wenig Niederschlag zusammengekommen, also dort haben wir weniger überkommen. Von dem her, ja, die aktuelle Trockenheit ist mit dem sicher nicht gelindert worden.
3: Für das bräuchte es noch deutlich mehr Regen. Gewitter und Platzregen von den nächsten Tagen dürften da auch noch nicht die grosse Entspannung bringen.
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7: Der Nachmittag recht sonnig, am Abend steigt dann aber die Regen- und Gewitterwahrscheinlichkeit deutlich an. Die Temperaturen zu Buchs heute bei 30 Grad und diesen Tag bis 27. Und der Freitag, der startet mit Sonne und Wolken. Am Nachmittag gibt es dann aber zum Teil heftige Regengüsse und auch Gewitter. Die Temperaturen morgen bei 21 Grad in Splügen und 26 Grad in Glaris.
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7: Aktuell geht es gut für auf der Straße vor der Ostschweiz. Manche Meldungen über grössere Störungen. Hin eine gute, unsichere Fahrt.
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7: Habt ihr noch das Jagdgewehr vom Neni daheim rumliegen und würden das Gewehr gern wieder einsatzbereit machen, andere Waffen in Davos Platz haben, eine eigene Büchsenmacherei und dort könnt ihr euer Gewehr wieder aufbereiten. Und in unserer Buchstabensuppe könnt ihr jetzt einen 50 Franken Gutschein von anderer Waffen gewinnen. Das Spiel geht so, ihr müsst probieren, innerhalb von 40 Sekunden 8 Begriffe erraten und heute spielen wir im Buchstaben B wie ein Blitz. Wenn ihr gerne mitspielen wollt, dann ruft ihr jetzt an auf 081 255 55 55 und mit ein bisschen Glück sind ihr mit dabei. Also, jetzt anrufen auf 081 255 55 55. Ich wünsche einen guten Tag.

0: Clock, Clock mit Out of the Dark. Es ist jetzt genau 12 ab 12.
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0: Und heute mitspielen tut Robert aus Langquart. Hallo Robert.
2: Salut.
0: Robert, du bist nicht selber am Essen, sondern du lieferst Essen. Erzähl mal kurz.
2: Ja, genau. Ich tue eine Mahlzeit ausführen für die Flori-Stiftung in Prättigau. Und jetzt bin ich gerade im Vorderprättigau unterwegs.
0: Genau.
2: Jetzt muss der nächste halt 5 Minuten warten.

0: hoffen wir, dass es nicht geahnt wird. Jetzt vielleicht gleich noch schnell für die, die Fluristiftung nicht kennen. Was ist die Aufgabe oder was machen ihr?
1: Ja, die Fluristiftung ist ja in Schiers ansässig. Das ist dort das Spital Spitex. Die machen Spitex-Arbeiten und ja, wir Mahlzeitendienst. Das ist die Organisation vom Spital Schiers aus eigentlich.
0: Also verletzte und ältere Personen eigentlich, die du belieferst in dem Fall?
1: Ja, genau. Genau. Sehr Vor allem gut. Ältere, die ja. nicht mehr selber kochen und das ein bisschen abwechslungsreich essen können.
0: Ja, das ist doch sehr gut. Und dann gibt es da wirklich jeden Tag etwas anderes Feines.
1: Ja, so ist es so. Bei der Küche in die Nacht tun wir fassen. Mhm. Und dann haben wir nur zwischen über mal 15, über mal haben wir bis 30 gegessen, die wir ausliefern.
0: Ah, nicht schlecht, ja. Mal. Ja. Armina, wann hast du zuletzt das Essen bestellt?
2: weiß gar nicht, weil das glaube ich schon ein bisschen her. Aber ja, ich bin hungrig, ich will nachher auch essen.
0: Gut. Also Robert, der Mann, den du gehört hast, sie ist heute deine Schiedsrichterin und sie erklärt dir gerne noch schnell die Spielregeln.
2: Genau, Robert. Ja, also, die armen Kaiben in länger müssen auf ihr Essen warten. Fräsen wir da durch. Du kriegst von uns 40 Sekunden Zeit, um 8 Begriff erraten. Die fangen alle mit dem gleichen Buchstaben an. Heute spielen wir mit dem Buchstaben B wie Bircher, Müsli zum Beispiel. Und wenn du dann da eben durchgehst und etwas nicht weisst, sagst du lieber ganz schnell weiter, bevor du zu lang musst überlegen und wertvolle Sekunden verlierst.
1: Gut, tipptopp.
0: Gut, dann legen wir doch gerade mal los. Und dort holt man sich eine Abkühlung im Wasser.
1: Party.
0: Geheimagent, Vorname James.
1: Und?
0: Das Gegenteil von klug.
1: Bitter.
0: Wenn der Knochen abeinander ist.
1: Bruch.
0: Nicht Äpfel, sondern?
1: Bier.
0: Wird ihr Brauerei braut?
1: Bier.
0: Die Hauptstadt der Schweiz?
1: Bern.
0: Ein Ort im Glaris?
1: Witter.
0: Eine Farbe?
1: Blau.
0: Anderes Wort für Säugling.
1: Poppy.
0: Schmiert man aufs Brot.
1: Weiter.
0: In dem Verfahren tut man Brot herstellen.
1: Backen.
0: Braucht es beim Schutten.
3: Der Ball,
0: den nehmen wir noch, oder?
2: Genau, der braucht es, glaube ich, gerne. Wir gehen aber schnell durch. Schmiert man aufs Brot Butter zum Beispiel. Ja, ja. Anderes Wort für Säugling, hast du Poppy gesagt?
1: Ja,
2: hätte ich jetzt aber, glaube ich,
1: ja.
2: mit P geschrieben. Genau, den kann er leider nicht geben. Ort im Glarus, Bilte, Brunwald. Betschwande,
0: ja.
2: Wo, zum Beispiel. Ja. Und das Gegenteil von klug wäre zum Beispiel blöd gewesen, aber das ist völlig egal, weil du hast nämlich aufs Loch 8 richtige gemacht, Robert.
0: Gratuliere.
2: Gerne gelang.
0: Hast du sehr gut gemacht. Also, dann, ja, schnell wieder ab ins Auto und weiter, weil sonst wird es Essen kalt. Mach's gut, gell?
1: Ja, hey, danke vielmals. Also, dann kann ich nicht bei euch vorbeikommen, oder wie?
0: Ja, genau, den kriegst du dann bei uns. Das ist super.
1: Danke
0: also,
1: vielmals.
0: Mach's gut.
2: Tschüss.
4: Ja.
1: Tschüss.
4: Ciao, ciao. Super. 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

0: Bomber mit Homewrecker und jetzt sind grad Genesis. I can't dance. In wenigen Augenblick da freue ich auf Radio Grisha.
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0: Musik aus dem Jahr 1991 von Genesis mit I Can't Dance. Es ist 1 ab halb 1. Der Roger Minzi mit den wichtigsten Meldungen für euch.
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2: Vier Leute wollen am Sonntag das St. Moritzer Gemeindepräsidium übernehmen. Mit der Gemeinderätin und Ökonomin Isabel Winger, dem Unternehmer Sebastian Bahner und dem Langlauf-Expert Adriano Iseppi kandidieren die drei vom ersten Wahlgang. Dazu kommt mit dem Unternehmer und Gemeinderat Leandro Testa ein neuer Kandidat. Er rechnet sich gute Chancen aus, um die Nachfolge vom abtretenden Christian Jotjenny zu übernehmen.
3: Das Profil ist ein Profil, das ideal ist, meiner Meinung nach. Und das hat es in St. Moritz schon viele Jahre nicht mehr gegeben, dass jemand aus dem Dorf, der hier geboren und aufgewachsen ist, kandidiert. Und ich glaube, dort liegt auch meine Chance.
2: Gewählt wird am Sonntag. Im ersten Wahlgang hat der Adriano Iseppi am meisten Stimmen gemacht. Auf der Oberalpstrasse hat sich ein Auto zweimal überschlagen. Passiert ist es gestern Mittag, schreibt die Kantonspolizei Graubünden. Ein Autofahrer war von der Passhöhe Richtung Sedrun unterwegs gewesen. In einer Linkskurve ist er geradeaus durch den Zug durchgefahren. Daraufhin hat das Auto zweimal überschlagen. Der Mann ist beim Unfall leicht verletzt worden und ins Spital geflogen worden. Die genaue Unfallursache wird noch untersucht.
1: Das Wetter.
0: Am Nachmittag ist dann noch schön sonnig und am Abend steigt dann aber das Regen- und Gewitterrisiko immer mehr an. Die Temperaturen zu Netzl heute bei 29 Grad und in Zuz bei 24. Und der Freitag, den starten wir dann mit Sonne und Wolken und am Nachmittag dann aber zum Teil mit richtig heftigem Regen und Gewitter. Die Temperatur morgen bei 20 Grad in Vorns und 27 Grad in Langquart.
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0: Freibahn auf der Straße von Rostschweiz. Wir haben keine Meldungen über grössere Störungen. Kommen gut und sicher an euer Ziel. Und jetzt Musik vom anderen Ende der Welt. Aus Australien von Tame Impala mit Dracula. Ihr hört Radio Grischa und freue Mikrofon. Prima neue Giger.

0: Herz über Kopf. Eine Nacht mitten in der Natur, weit weg vom Trubel. Die Vorstellung von einer idyllischen Zeit in der Natur zu zelten begeistert immer mehr. In der Schweiz ist in der Wildnis zelten rechtlich erlaubt, aber nur, wenn man ein paar Regeln beachtet. Stefanie Weiss.
1: Wer in der Schweiz wildcampen will, sollte sich vorher gut informieren. Es gibt nämlich keine einheitlichen Regeln. Je nach Kanton oder sogar Gemeinde gelten andere Vorschriften. Darum sollte man sich schon im Voraus bei der zuständigen Gemeinde oder Polizei informieren, empfiehlt der TCS.
0: Ein grundsätzliches Verbot gibt es in Naturschutzgebieten, Wildruhezonen und in Nationalparks.
1: Dafür ist das Zelten oberhalb der Waldgrenze in der Regel erlaubt, wenn man der Natur Sorge trägt. Wichtig ist, dass man die Tiere in Ruhe lässt und was man mitbringt, lässt man nicht liegen. Zum Beispiel Abfall oder Essensreste. Und ein Feuer darf nur bei der Feuerstelle gemacht werden.
0: In der Schweiz ist es also eher schwierig, irgendwo draussen das Zelt aufzuschlagen. Wo darf ich im Ausland wild zelten?
1: Auch in unseren Nachbarsländern ist das Campen in der Wildnis verboten. In Deutschland und in Österreich ist es wie bei uns. Die einzelnen Bundesländer entscheiden schlussendlich. Erst wenn man dann weiterreist, ist das Wildcampen erlaubt. Im Norden darf man in Schweden oder in Norwegen wild zelten. Oder sonst auch im Baltikum.
0: Aber auch wenn man an einem Ort wild campen darf, gilt die Sicherheit geht vor.
1: Ja, auf einem Campingtrip in der Natur sollte man sich sorgfältig vorbereiten. Vorher soll man den Wetterbericht genau anschauen und den Platz gut aussuchen. Flussbett oder Gebiet, wo es Lawinen oder Steinschläge geben könnte, sollte man unbedingt vermeiden.
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0: Spannend aus der Tierwelt. Eine neue Studie, an der die schweizerische Vogelwarte Sempach mitgearbeitet hat, hat spannende neue Erkenntnisse über das Verhalten von Braunkehlchen gebracht. Der Vogel, der auch in den Bündner Bergen da ist, überwintert jeweils in Afrika. Und das erstaune ich auch, wenn Braunkehlchen auf ihrem Weg die Sahara überqueren, fliegen die bis zu 45 Stunden am Stück durch. Und das mit einem Körpergewicht von nur 16 Gramm. Und was auch mega beeindruckend ist, die Braunkehlchen überqueren die Sahara auf einer Höhe von rund 4000 bis 6000 Meter und dort oben hat es dann Temperaturen um die minus 10 Grad. Und für die neue Erkenntnis haben sie Daten von drei Braunkehlchen ausgewertet auf ihrem Her- und ihrem Rückflug. Trotz dieser außergewöhnlichen Fähigkeiten sind Braunkehlchen genau bei uns immer mehr bedroht. Das, weil sie Bodenbrüder sind und da immer mehr Lebensraum wegen der Überbewirtschaftung für sie verloren geht. Sie können nur im Blumenwiesen überleben und frühestens am 15. Juli gemäht werden.
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0: The Kygo und Dean Lewis mit Never Really Love Me und jetzt sind gerade Backstabber. Musik aus Basel von Renner Rossinelli in wenigen Sekunden da freu auf Radio Grischa.
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1: Im Studio der Dario Jecker. Schweizer und französische Behörden haben einen internationalen Waffenhandelsring zerschlagen. Laut der zuständigen Staatsanwaltschaft wurden bei einer Razzia 12 Personen festgenommen, 2 davon in der Schweiz. Monatelang wurde das Waffenhandelsnetzwerk beobachtet. Es soll sich Kriegsmaterial und Munition in der Schweiz beschafft und in Frankreich illegal weiterverkauft haben. 9 Verdächtige wurden inzwischen angezeigt, darunter auch ein Polizist. Die Fluggesellschaft Swiss warnt vor Dieben auf Flügen zwischen Zürich und Hongkong. Diebe sollen mehrfach schlafende Passagiere durchsucht haben, schreibt 20 Minuten. Die Swiss hat nun die Sicherheitsmaßnahmen verschärft und warnt Passagiere per Kabinenansage, Wertsachen nicht im Gepäckfach aufzubewahren. Argentinien droht nach dem WM-Halbfinal gegen England Ärger mit der FIFA. 2 Spieler hielten nach dem Sieg ein Banner mit einer politischen Botschaft hoch. Stefanie Wies.
2: Auf dem Plakat haben die argentinischen Spieler geschrieben, die Falklandinseln gehören zu Argentinien. Argentinien beansprucht die schon länger für sich, sie gehören aber zu Großbritannien. 1982 hat die argentinische Militärdiktatur im Falklandkrieg die Inseln sogar kurz besetzt. Weil die FIFA politische Botschaften verbietet, drohen Argentinien jetzt Konsequenzen. Auch für den englischen Fußballer Jude Bellingham könnte der Match noch ein Nachspiel haben. Er hat einem argentinischen Spieler auf den Hinterkopf gehauen.
1: Die Karten-App des Bundes Swisstopo ist seit ihrer Einführung mehr als 4 Millionen Mal heruntergeladen worden. Mit einem neuen Update erhält die kostenlose App zusätzliche Funktionen. Neu erleichtern markante Orientierungspunkte die Navigation und auch die Suchfunktion wurde verbessert. Außerdem können Touren flexibler geplant werden. An schönen Wochenenden wird die App laut Swisstopo bis zu 300.000 Mal täglich genutzt. Plug-in-Hybridautos verbrauchen im Alltag oft mehr Strom und Treibstoff als offiziell angegeben. Zu diesem Schluss kommt eine neue Studie der Eidgenössischen Materialprüfungs- und Forschungsanstalt EMPA. Entscheidend sei vor allem, ob die Fahrzeuge regelmäßig geladen werden. Wer das nicht tut, fährt laut den Forschenden praktisch einen schwereren Benziner mit entsprechend höherem Gebrauch und höheren CO2-Emissionen.
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3: Mit dem Rutschminzi. St. Moritzer Stimmvolk wählt am Sonntag eine neue Gemeindepräsidentin oder einen neuen Gemeindepräsident. Weil bei der ersten Wahl Mitte Juni niemand das absolute Mehr erreicht hat, kommt es das Wochenende zum zweiten Wahlgang. Dabei kann die Stimmberechtigte neu zwischen 4 Kandidierenden auslesen. Nach dem ersten Wahlgang ist mit dem FDP-Gemeinderat Leandro Testa ein neuer Kandidat dazugekommen.
4: Ich bin in St. Moritz geboren und aufgewachsen. Das in vierter Generation. Ich kenne die Leute kennen mich. Ich bin seit 2011 politisch aktiv, lokal und regional. Und ich bin Unternehmer. Und ich glaube, damit bin ich ein gutes Profil mit für das Gemeindepräsidium.
3: Dass neue Leute auch im zweiten Wahlgang noch kandidieren können, steht im Bündner Gesetz über Gemeinden. Darum haben sich auch die bisherigen Kandidierenden noch einmal frisch aufstellen müssen. Neben dem Leandro Testa kämpfen auch Gemeinderäte und Ökonomin Isabel Winger, der Unternehmer Sebastian Bahner und der Sportlehrer und Langlaufexpert Adriano Iseppi ums Gemeindepräsidium St. Moritz. Der Regen von der letzten 24 Stunden war wortwörtlich ein Tropfen auf der Heisssteig. Gestern und in der Nacht auf heute hat es an vielen Orten im Sendegebiet gewittert und geregnet. Die ganz grossen Niederschlagsmengen sind es aber nicht gewesen, erklärt der Mike Eichmann von Meteo News.
5: Wenn man die letzten Tage bilanziert, also die letzten 24 Stunden, hat es da verbreitet, ja, etwa zwischen, sag jetzt mal, 7 und 15 Liter auf den Quadratmeter gegeben. In den Südteilen dort ist es, ja, nur ganz wenig Niederschlag zusammengekommen, also dort haben wir weniger überkommen. Von dem her, ja, die aktuelle Trockenheit ist mit dem sicher nicht gelindert worden.
3: Für das bräuchte es noch deutlich mehr Regen. Gewitter und Platzregen von den nächsten Tagen dürften da auch noch nicht die grosse Entspannung bringen.
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7: Von Nachmittag noch recht sonnig, am Abend steigt dann aber die Regen- und Gewitterwahrscheinlichkeit immer mehr an. Die Temperaturen zu Mels heute bei 30 Grad und die Pontresina bei 23. Und der Freitag, den starten wir dann mit Sonne und Wolken. Am Nachmittag gibt es dann aber zum Teil heftige Regengüsse und auch Gewitter. Die Temperaturen morgen bei 24 Grad zu Bergün und 27 Grad in Bad Ragaz.
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7: Stockender Verkehr auf dem Bernina-Pass von Bernina-Sud in Richtung Pontresina. Ihr müsst mit einem Zeitverlust von 5 bis 10 Minuten rechnen. Kommt gut und sicher an euer Ziel.
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7: Wir starten in der Donnerstag Nachmittag mit einem Lied, das auch schon 10 Jahre alt ist. Bring Out the Light von Gravin. Kommen gut durch den Nachmittag mit dem Radio von hier.

0: Andere Gemeinden finden nämlich kaum jemanden, der das Präsidium übernehmen will. St. Moritz, wenn es gerade 4 Leute. Am Sonntag entscheidet sich im zweiten Wahlgang, wer die Nachfolge vom abtretenden Christian Jottieni übernehmen darf. Mit der Gemeinderätin und Ökonomin Isabel Wenger und dem Unternehmer Sebastian Banner und dem Langlauf-Expert Adriano Iseppi kandidieren die drei vom ersten Wahlgang nochmal. Niemand von ihnen hat Mitte Juni das absolute Mehr geschafft. Dazu kommt mit dem Unternehmer und Gemeinderat Leandro Testa ein neuer Kandidat. Er hat sich für den zweiten Wahlgang aufstellen lassen und rechnet sich gute Chancen aus.
1: Das Profil ist ein Profil, das ideal ist, meiner Meinung nach. Und das hat es in St. Moritz schon viele Jahre nicht mehr gegeben, dass jemand aus dem Dorf, der hier geboren und aufgewachsen ist, kandidiert. Und ich glaube, dort liegt auch meine Chance.
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0: James Blunt mit seinem Debütsong You're Beautiful und jetzt sind gerade die Vincent Weiss.
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0: und weiss mit Musik sein, es ist 2:30.
1: Das Wetter.
0: Der Nachmittag bleibt noch schön sonnig, am Abend steigt aber das Regen- und Gewitterrisiko deutlich an. Die Temperaturen zu Elm heute bei 27 Grad und das Filter bei 30. Und der Freitag, den starten wir dann mit einem Mix aus Sonne und Wolke am Nachmittag, zum Teil dann aber mit richtig heftigem Regen und Gewitter. Die Temperatur morgen bei 22 Grad in Schierf und 26 Grad in Trimis.
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0: Wir haben noch stockenden Verkehr auf dem Berninenpass von Berninensud in Richtung Pontresina. Ihr müsst mit einem Zeitverlust von 5 bis 10 Minuten rechnen. Fahren aufmerksam und kommen gut und sicher an euer Ziel. Und jetzt gibt es Musik vom US-Amerikaner Teddy Swims mit Mr. Know-It-All. Ihr hört Radio Grisha und freue Mikrofon, der Immanuel Giger.

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1: Wir gehen zurück ins Jahr 1969. Es ist der Höhepunkt der Hip-Hop-Bewegung und britische Bands sind weltweit ein grosses Ding, so auch die Rolling Stones. Das Lied «You can't always get what you want», also übersetzt «Du kannst nicht immer kriegen, was du willst», setzt sich mit den Themen Liebe, Politik, aber auch Drogen auseinander. Die bekannte Musikzeitschrift «Rolling Stone» hat das Lied auf Platz 100 der besten Rocksongs aller Zeiten gewählt. Die Rolling Stones mit «You can't always get what you want» aus dem Jahr 1969. Unser Klassiker, jetzt auch für euch auf Radio Grischa.

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1: Im Studio der Dario Jecker. Schweizer und französische Behörden haben einen internationalen Waffenhandelsring zerschlagen. Laut der zuständigen Staatsanwaltschaft wurden bei einer Razzia 12 Personen festgenommen, 2 davon in der Schweiz. Monatelang wurde das Waffenhandelsnetzwerk beobachtet. Es soll sich Kriegsmaterial und Munition in der Schweiz beschafft und in Frankreich illegal weiterverkauft haben. 9 Verdächtige wurden inzwischen angezeigt, darunter auch ein Polizist. In den Schweizer Alpen drohen immer mehr Jahrhunderthochwasser. Davon geht eine Studie des Instituts für Schnee- und Lawinenforschung aus. Der Grund dafür sei der Klimawandel. Intensive Starkniederschläge würden die abnehmende Schneeschmelze überkompensieren. Pro Grad Erwärmung nehme die Intensität stündlicher Starkregen um rund 7% zu. Dadurch kämen künftig Extremhochwasser in den Alpen nicht mehr nur alle 100, sondern bereits alle 45 bis 80 Jahre vor. Es gibt ein Recht auf veganes Essen im Gefängnis. Das hat der Europäische Gerichtshof für Menschenrechte geurteilt. 2 Veganer hatten gegen die Schweiz geklagt. Dies, weil sie in einem Westschweizer Gefängnis und einer Psychiatrie nicht immer ein veganes Menü erhielten. Dadurch seien sie in ihrer Gewissensfreiheit verletzt worden, so das Gericht. Die beiden Veganer werden nun finanziell entschädigt. Wegen des Gerichtsentscheids dürften Gefängnisse nun verpflichtet sein, veganes Essen anzubieten. Plug-in-Hybridautos verbrauchen im Alltag oft mehr Strom und Treibstoff als offiziell angegeben. Zu diesem Schluss kommt eine neue Studie der Eidgenössischen Materialprüfungs- und Forschungsanstalt EMPA. Entscheidend sei vor allem, ob die Fahrzeuge regelmäßig geladen werden. Wer das nicht tut, fährt laut den Forschenden praktisch einen schwereren Benziner mit entsprechend höherem Gebrauch und höheren CO2-Emissionen. Die Preise für Eigentumswohnungen und Häuser in der Schweiz sind in den vergangenen 3 Monaten weiter gestiegen. Laut dem Immo-Monitoring des Beratungsunternehmens Wüst Partner sind Einfamilienhäuser in diesen 3 Monaten um 1,5% teurer geworden. Bei den Eigentumswohnungen zeigt sich ein Plus von 1%. Im vergangenen Jahr sind Häuser und Wohnungen im Eigentum sogar fast 4,5% teurer geworden und über die vergangenen 10 Jahre hinweg ist Wohneigentum gar 40% teurer geworden.
2: Das Wetter. Der Nachmittag mit Sonnenschein und am Abend steigt dann das Regen und Gewitterwahrscheinlichkeit deutlich an. Die Temperatur zu Bradaschir heute bei 24 Grad und in Flums bei 30 Grad. Und morgen starten wir mit einem Mix aus Sonnenschein und Wolken und am Nachmittag kommt es dann aber zum Teil so richtig heftig regnen und gewittern. Die Temperatur morgen bei 25 Grad in Schkuhl und 30 Grad in Grono.
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2: Immer noch stockender Verkehr auf dem Berninenpass von Berninensuot in Richtung Pontresina. Ihr müsst mit einem Zeitverlust von 5 Minuten rechnen. Eine gute und eine sichere Fahrt.
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2: Und jetzt sind wir eine halbe Stunde lang nur Musik von Schweizer Künstlerinnen und Künstlern und den Anfang machen Pegasus aus Biel mit Metropolitans.
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1: Im Studio der Dario Jecker. In den Schweizer Alpen drohen immer mehr Jahrhunderthochwasser. Davon geht eine Studie des Instituts für Schnee- und Lawinenforschung aus. Der Grund dafür sei der Klimawandel. Intensive Starkniederschläge würden die abnehmende Schneeschmelze überkompensieren. Pro Grad Erwärmung nehme die Intensität stündlicher Starkregen um rund 7% zu. Dadurch kämen künftig Extremhochwasser in den Alpen nicht mehr nur alle 100, sondern bereits alle 45 bis 80 Jahre vor. Die Karten-App des Bundes Swisstopo ist seit ihrer Einführung mehr als 4 Millionen Mal heruntergeladen worden. Mit einem neuen Update erhält die kostenlose App zusätzliche Funktionen. Neu erleichtern markante Orientierungspunkte die Navigation und auch die Suchfunktion wurde verbessert. Außerdem können Touren flexibler geplant werden. An schönen Wochenenden wird die App laut Swisstopo bis zu 300.000 Mal täglich genutzt. Es gibt ein Recht auf veganes Essen im Gefängnis. Das hat der Europäische Gerichtshof für Menschenrechte geurteilt. Zwei Veganer hatten gegen die Schweiz geklagt. Dies, weil sie in einem Westschweizer Gefängnis und einer Psychiatrie nicht immer ein veganes Menü erhielten. Dadurch seien sie in ihrer Gewissensfreiheit verletzt worden, so das Gericht. Die beiden Veganer werden nun finanziell entschädigt. Wegen des Gerichtsentscheids dürften Gefängnisse nun verpflichtet sein, veganes Essen anzubieten. Plug-in-Hybridautos verbrauchen im Alltag oft mehr Strom und Treibstoff als offiziell angegeben. Zu diesem Schluss kommt eine neue Studie der Eidgenössischen Materialprüfungs- und Forschungsanstalt EMPA. Entscheidend sei vor allem, ob die Fahrzeuge regelmäßig geladen werden. Wer das nicht tut, fährt laut den Forschenden praktisch einen schwereren Benziner mit entsprechend höherem Gebrauch und höheren CO2-Emissionen. Die Preise für Eigentumswohnungen und Häuser in der Schweiz sind in den vergangenen 3 Monaten weiter gestiegen. Laut dem Immo-Monitoring des Beratungsunternehmens Wüst Partner sind Einfamilienhäuser in diesen 3 Monaten um 1,5% teurer geworden. Bei den Eigentumswohnungen zeigt sich ein Plus von 1%. Im vergangenen Jahr sind Häuser und Wohnungen im Eigentum sogar fast 4,5% teurer geworden und über die vergangenen 10 Jahre hinweg ist Wohneigentum gar 40% teurer geworden.

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2: Die astronomische Geldsumme, die für Spieltransfer gezahlt werden, etwas, was Lukas Batista im Weltfußball ändern wird. Wenn euch das Thema interessiert, die ganze Minute des Romanches zum Nachlesen, geht auf radiogriechen.ch/Sendungen.
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1: Im Studio der Dario Jecker. Rund 40% der Schweizer Bevölkerung halten die obligatorische Krankenversicherung für lückenhaft. Das zeigt eine Umfrage des Vergleichsdienstes Comparis. Jede zweite befragte Person wünscht sich deshalb eine Zusatzversicherung. Dies scheitere jedoch oft, weil sie zu teuer sei, sagt Felix Schneuwli von Comparis.
2: Man will gut versichert sein in jedem Fall, aber im Thema Krankenversicherung stößt das Bedürfnis, gut versichert zu sein, an Grenzen, weil eben Prämien einen relativ hohen Anteil vom Haushaltsbudget in Anspruch nehmen.
1: Deshalb plant weniger als ein Fünftel im nächsten Jahr eine Zusatzversicherung abzuschließen. In der Schweiz sind in diesem Jahr deutlich weniger Asylgesuche eingegangen. Insgesamt haben von Januar bis Juni gut 9.700 Menschen ein Asylgesuch gestellt. Das sind rund 16% weniger als ein Jahr zuvor, heißt es vom Bund. Es seien weniger Migrantinnen und Migranten in Süditalien angekommen. Auch türkische Staatsangehörige hätten weniger Anträge gestellt. Zuletzt stammten die meisten Gesuche von Personen aus Afghanistan. Danach folgen Menschen aus Eritrea und Algerien. Das Medienhaus Ringier widerspricht der Meldung des Online-Portals Republik. Dieses hatte gestern berichtet, dass der Sonntagsblick per Ende Jahr eingestellt würde. Ringier hält in einem internen Schreiben, das Kirsten SDA vorliegt, fest, der Sonntagsblick wird wie bisher am Wochenende mit einem eigenständigen, starken publizistischen Produkt präsent sein. Allerdings könnte die Wochenendausgabe künftig bereits am Samstag ausgetragen werden, so Ringier. Die Karten-App des Bundes Swisstopo ist seit ihrer Einführung mehr als 4 Millionen Mal heruntergeladen worden. Mit einem neuen Update erhält die kostenlose App zusätzliche Funktionen. Neu erleichtern markante Orientierungspunkte die Navigation und auch die Suchfunktion wurde verbessert. Außerdem können Touren flexibler geplant werden. An schönen Wochenenden wird die App laut Swisstopo bis zu 300.000 Mal täglich genutzt. Die Fluggesellschaft Swiss warnt vor Dieben auf Flügen zwischen Zürich und Hongkong. Diebe sollen mehrfach schlafende Passagiere durchsucht haben, schreibt 20 Minuten. Die Swiss hat nun die Sicherheitsmaßnahmen verschärft und warnt Passagiere per Kabinenansage, Wertsachen nicht im Gepäckfach aufzubewahren.
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4: Im Verlauf des Abends steigt das Regen- und das Gewitterrisiko deutlich an. Die Temperatur zielt Maria aktuell bei 21 Grad und das Roveredo bei 31 Grad. Und morgen starten wir dann mit einem Mix aus Sonne und Wolken am Nachmittag. Kommt es aber teilweise so richtig heftig, geht regnen und gewittern. Die Temperatur morgen dann bei 22 Grad in Samada und 27 Grad in Sargans.
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4: Stockender Verkehr auf der A3 von Chur in Richtung Zürich zwischen Mühlenhorn und Wesen. Ihr müsst dort mit einem Zeitverlust von 5 bis 10 Minuten rechnen. Eine gute und eine sichere Fahrt.
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4: Gestern ist England an der WM im Halbfinale gegen Argentinien gescheitert. Vermutlich das Spiel auch mitverfolgt, hat Def Leppard. Die britische Hardrock-Band gibt's mit Hysteria in wenigen Minuten hier bei uns. Zuerst aber Musik von einer anderen britischen Band, nämlich Coldplay mit Flags.

0: Def Leppard mit Hysteria. Es ist ein Thema, das vor allem junge Leute je länger je mehr beschäftigt. Das eigene Aussehen. Jede und jeder will ja schlussendlich die beste Version von einem selber sein. Und wenn man das mit Schminke, Sport oder Kleidung nicht ändern kann, dann gibt es ja noch die ästhetische Chirurgie, sprich Schönheitsoperationen. Und genau die macht auch Alessia Lardi. Sie ist Chefärztin im Kantonsspital Graubünden für die Klinik für plastische, rekonstruktive und ästhetische Chirurgie. Was für eine Rolle die sozialen Medien in dem Bereich spielt, das hat sie der Sarah Marti erzählt.
1: Ich glaube, Patientinnen informieren sich über Social Media und auch die ganzen Trends, glaube ich, sind sehr gestützt von Social Media. Ich gehe eher dort dran her, dass Patientin oder Patient für mich eigentlich so viel Individualität mitbringt, dass ich mich nicht so darum kümmere, was sind jetzt auf Social Media gerade für Trends rum. Weil eben für uns geht es zuerst mal darum, was macht für die Patientin wirklich Sinn. Da gibt es ganz klare Strukturen, die mir folgen. Und das sind eigentlich die Sachen, die bei uns im Vordergrund stehen. Aber ich glaube, Patientinnen und Patienten sind schon beeinflusst von gewissen Trends, vielleicht auch zum Teil von wirklich unrealistischeren Vorstellungen, die wir halt dann ein bisschen müssen einordnen zusammen mit der Patientin oder und dort vielleicht ein bisschen Realität reinbringen.
2: Gibt es auch gewisse Leute, die kommen und sagen, genau so will ich aussehen und haben irgendein Bild auf Social Media, hat es das bei Ihnen auch schon gegeben?
1: Ja, das gibt's. Und das ist dann halt manchmal vielleicht ein bisschen längeres Gespräch, aber ich glaube, ich vertrete immer die Meinung, dass ich finde, das Vertrauen muss nicht dem Arzt gegenüber sein, sondern wir müssen auch, jetzt vor allem, wenn es um den Bereich geht, eben den Patienten wie vertrauen. Ich muss auch wissen, dass die Patientin nachher mit mir mitmacht, oder, dass sie realistische Vorstellungen hat. Und das findet man im Gespräch schon raus, ob das passt, oder? Und was auch noch ein bisschen ist, ich glaube, man hat auch als Chirurgin oder als Chirurg zum Teil auch ein bisschen die Patienten oder mit der Zeit ein bisschen die Patienten zu einem passen. Ich glaube, da bin ich überzeugt, dass vielmal auch die Patienten sich dann bei mir wohlfühlen, wo ich wahrscheinlich auch sehr gut kann verstehen. Ich glaube, das ist auch ein bisschen etwas, ein Faktor, der dazukommt, ja.
2: Und wie ist das vielleicht mit dem persönlichen Druck, wenn eben Leute kommen und sagen, ich will genau so aussehen oder es muss so schön aussehen. Wie ist das für Sie quasi, ich muss jetzt so unbedingt abliefern?
1: Wir sind Fachleute in diesem Gebiet, auf unserem Gebiet, in unserer Chirurgie und wir wissen, was möglich ist. Natürlich, was glaube jeder Chirurg oder jede Chirurgin hat, ist natürlich ein wahnsinnig hoher Anspruch an sich selber, dass das im Rahmen von dem, was möglich ist, das Top-Ergebnis ist. Ja, da leidet man manchmal auch ein bisschen darunter, das ist so. Weil man selber auch weil man halt einfach möglichst ein gutes Ergebnis möchte, weil man seinen Job möglichst gut mitmachen will. Das ist ein Teil, wo unser Alltag auch ist. Aber jetzt gegenüber einem Patienten oder Patientin, glaube ich, ist das, dass man es möglichst erreicht. Aber wir sind auch keine Zauberer, oder? Ich glaube, dort sind wir wieder bei dem Thema von der realistischen Erwartungen.
0: Die ästhetische Chirurgie ist übrigens nur ein Teil. Alessia Lardi führt im Kantonsspital Graubünden auch viel rekonstruktive Eingriffe durch. Heisst Operationen, die nötig sind, um gewisse Körperteile nach einem Unfall oder einer Krankheit wiederherzustellen oder zu erhalten.
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0: Teddy Swims, der David Guetta und Townsend High mit Gone, Gone, Gone. Und jetzt geht das Lied von einem der besten Musikalben aller Zeiten, zumindest nach meiner persönlichen Meinung. Daft Punk, zusammen mit dem Julian Casablanca und dem Lied Instant Crush vom Album Random Access Memories. Das ganze Lied in wenigen Sekunden hier für euch auf Radio Grisha.
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0: Daft Punk, zusammen mit dem Julian Casablanca und dem Lied Instant Crush. Es ist 1:30. Das Wetter. Im Verlauf des Abends steigt das Regen- und Gewitterrisiko immer mehr an und auch in der Nacht dann zum Teil bewölkt und gewitterig. Die Temperaturen zu Breil bei 24 Grad und zwar in der Stadt noch bei 29. Und am Freitag zuerst noch freundlich, am Nachmittag dann aber zum Teil mit richtig heftigen Gewitter und Regen. Die Temperatur morgen bei 19 Grad in Arosa und 27 Grad in Thusis.
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0: Stockender Verkehr auf der A3 von Chur in Richtung Zürich zwischen Mühlehorn und Wesa. Ihr müsst mit einem Zeitverlust von 10 Minuten rechnen und der Stau auf der Kantonstrasse von Espizio Bernina in Richtung Boschiavo. Kurz vor Boschiavo brauchen wir eine Viertelstunde länger. Kommen gut und sicher an eures Ziel. Jetzt Matt Simmons mit Catch and Release im Remix von Deep End.

0: Musik aus New York vom Somber mit Potential. Und Musik aus der Region geht jetzt im Beitrag von Nicole Ferber.
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2: Und heute kommt der Hit vom Tag, wo das Wochenende am Festival performt wird. Und zwar habe ich jetzt im Studio der LIV. LIV, das Wochenende steht das Polenta Jam in Grüsch an.
3: Yes. Ja, freue mich extrem. Polenta Jam ist mittlerweile das einzige Hip-Hop-Festival, das es überhaupt noch gibt in der Schweiz. Umso schöner ist es hier bei uns in Graubünden. Und Polenta Jam gibt es schon seit über 25 Jahren. Ich bin locker schon 10, 12, 13 Mal auf der Bühne gestanden. Und das ist jedes Mal extrem schön, extrem herzlich. Die Leute, die es veranstalten, sind super. Die Leute, die schauen kommen, haben dann auch Freude und machen richtig mit. Also ich freue mich selten auf Auftritt mehr als auf einen an der Polenta Jam.
2: Und neben Musik gibt es ja auch immer Polenta, wie es der Name sagt, und Graffiti, die hier gespreit werden.
3: Genau, ja, Polenta ist eines der Hauptbestandteile, darum hat es dann der Name wahrscheinlich auch von dem gekriegt. Und wie du sagst, Sandra, sind dann Graffiti-Battles, die es gibt, wo zum Teil auch ganz gestandene Künstler mitmachen. Also ein Bane ist dort auch schon einfach mal reingesteppt und nicht mitgemacht. Und dann gibt es noch das Freestyle-Battle auch, respektive ein Battle, hat's ab und zu das Freestyle-Battle gern, ab und zu gibt es ein Battle, das heisst Pole Position, wo dann junge Newcomer können kurze Zeit zeigen, was sie können. Die Jury wählt einen Gewinner aus und die kriegen nächstes Jahr einen Auftritt an der Polenta Jam.
2: Und wir hören jetzt rein, du bist am Samstag auf der Bühne, gell?
3: Genau.
2: LIV zusammen mit G-Speeds und Giacometti.
3: Jawohl, und der G-Speeds wird natürlich auch mit am Start sein.
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0: Gypsy and the Cat mit Joan of Arc. Es ist bald wieder 5 Uhr, heisst Zeit für unsere Infosendung Infokompakt. Und da geht es unter anderem darum, dass St. Moritz gerade 4 Leute für das Gemeindepräsidium kandidieren. Selina Rittich.
1: Am Sonntag entscheidet sich im zweiten Wahlgang, wer von den 4 Kandidierenden die Nachfolge vom abtretenden Christian J. Jenny übernehmen darf. Mit der Gemeinderätin und Ökonomin Isabel Wenger, am Unternehmer Sebastian Bahner und am Langlaufexpert Adriano Iseppi kandidieren die 3 vom ersten Wahlgang nochmal. Niemand von ihnen hat Mitte Juni das absolute Mehr geschafft. Dazu kommt mit dem Unternehmer und Gemeinderat Leandro Testa ein neuer Kandidat. Er hat sich für den zweiten Wahlgang aufstellen lassen und rechnet sich gute Chancen aus.
2: Das Profil ist ein Profil, das ideal ist, meiner Meinung nach. Und das hat es in St. Moritz schon viele Jahre nicht mehr gegeben, dass jemand aus dem Dorf, der hier geboren und aufgewachsen ist, kandidiert. Und ich glaube, dort liegt auch meine Chance.
1: Was der neue Kandidat für das Gemeindepräsidium von St. Moritz sonst noch auszeichnet.
0: Und eine Haufen weitere Themen gehören der nach der 5 im Infokompakt hier auf Radio Grischa.
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0: Der Robin Schulz zusammen mit dem Francesco Yates und dem Lied Sugar. Und jetzt geht Ellie Goulding. Black Prada Dress in wenigen Sekunden hier für euch.
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1: Im Studio der Dario Jecker. Rund 40% der Schweizer Bevölkerung sehen Lücken in der obligatorischen Krankenversicherung. Das zeigt eine Umfrage des Vergleichsdienstes Comparis. Fast jede zweite Person möchte sich deshalb zusätzlich gegen Krankheit oder Unfall versichern. Auch der Wunsch nach Privatsphäre und freier Arztwahl sei ein grosses Bedürfnis, sagt Felix Schneubli von Comparis.
2: Dass sie mehr Flexibilität und mehr Freiheiten haben, gerade zum Beispiel freie Arztwahl im Spital. Das ist nach wie vor ein Argument für Spitalzusatzversicherungen, auch wenn die relativ teuer sind.
1: Trotzdem will weniger als ein Fünftel im nächsten Jahr eine Zusatzversicherung abschließen. In der Schweiz sind in diesem Jahr deutlich weniger Asylgesuche eingegangen. Insgesamt haben von Januar bis Juni gut 9.700 Menschen ein Asylgesuch gestellt. Das sind rund 16% weniger als ein Jahr zuvor, heißt es vom Bund. Es seien weniger Migrantinnen und Migranten in Süditalien angekommen. Auch türkische Staatsangehörige hätten weniger Anträge gestellt. Zuletzt stammten die meisten Gesuche von Personen aus Afghanistan. Danach folgen Menschen aus Eritrea und Algerien. Das Medienhaus Ringier widerspricht der Meldung des Online-Portals Republik. Dieses hatte gestern berichtet, dass der Sonntagsblick per Ende Jahr eingestellt würde. Ringier hält in einem internen Schreiben, das Kirsten SDA vorliegt, fest, der Sonntagsblick wird wie bisher am Wochenende mit einem eigenständigen, starken publizistischen Produkt präsent sein. Allerdings könnte die Wochenendausgabe künftig bereits am Samstag ausgetragen werden, so Ringier. Den weltweiten Hunger zu bekämpfen wird immer schwieriger. Besonders, dass die Staaten weniger für Entwicklungshilfe bezahlen, beklagt die deutsche Hilfsorganisation Welthungerhilfe. Deutschland etwa kürze für kommendes Jahr das Budget für humanitäre Hilfe um die Hälfte, so die Präsidentin der Welthungerhilfe vor den Medien in Berlin. Das vergangene Jahr sei einmal mehr von Krisen und Konflikten geprägt gewesen, etwa im Gazastreifen, in der Ukraine und im Sudan. Weltweit leiden über 670 Millionen Menschen an Hunger.
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4: Aktuell noch sonnig, im Verlauf des Abends steigt dann aber das Regen- und Gewitterrisiko deutlich an. Die Temperaturen zergehen aktuell bei 29 Grad und das Bivio bei 22. Und morgen am Vormittag dann noch freundlich mit einem Mix aus Sonne und Wolken und am Nachmittag dann aber mit teils richtig heftigem Regen und Gewitter. Die Temperaturen morgen bei 20 Grad in St. Moritz und 27 Grad in Wanks.
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4: Aktuell sollte man gut Pfirsich auf der Straße vor der Ostschweiz. Wir haben keine Meldungen über grössere Störungen. Kommen gut und sicher an eures Ziel.
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4: In knapp 3 Minuten haben wir das Info-Kompakt für euch mit dem Thema, das die Region bewegend. Vorher der Henry Moody mit You Were There For Me.

0: Der Henry Moody mit You Were There For Me. Es ist 6.05 Uhr, Zeit für ein Update aus der Region.
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2: Der Kanton Glarus erweitert sein Angebot zur Gewaltprävention. Neu sollen nicht nur die Opfer, sondern auch Täterinnen und Täter begleitet werden. Wir haben nachgefragt, was sich der Kanton davon erhofft. Außerdem, die Hitze macht sich in allen möglichen Bereichen bemerkbar. Unter anderem auch auf den Zuggleis. Wie es bei RHB ums Schienensystem steht, hören wir heute. Anfangen tun wir aber mit einem anderen Thema. Am Sonntag entscheidet St. Moritzer Stimmvolk im Rennen ums Gemeindepräsidium zwischen vier Kandidierenden. Für euer Mikrofon ist Selina Rettich. Schön, habt ihr eingestellt. Am Sonntag wählt St. Moritzer Stimmvolk eine neue Gemeindepräsidentin oder einen neuen Gemeindepräsident. Weil bei der ersten Wahl Mitte Juni niemand das absolute Mehr erreicht hat, kommt das Wochenende zum zweiten Wahlgang. Und da dabei könnt die Stimmberechtigten nicht nur zwischen drei, sondern gerade vier Kandidierenden auslesen. Jasmin Schneider.
3: Andere Gemeinden finden kaum jemanden, der das Präsidium übernehmen will. St. Moritz wählt es gerade vier Leute. Am Sonntag entscheidet sich im zweiten Wahlgang, wer die Nachfolge vom abtretenden Christian Jodieni übernehmen darf. Neu zur Auswahl steht auch der FDP-Gemeinderat und Unternehmer Leandro Testa. Kurz nach dem ersten Wahlgang hat er seine Ambitionen für das Präsidium bekannt gegeben.
4: Innerhalb vom Vorstand und von der FDP St. Moritz haben wir die Wahlresultate analysiert und festgestellt, dass niemand das absolute Mehr erreicht. Es hat auch 162 leere und ungültige Stimmen gegeben. Und wir sind der Ansicht gewesen, es braucht einen sogenannten Sprengkandidat mit einem vielleicht wirtschaftsnahen Profil, wo vielleicht einen mehrheitsfähigen Stimmenanteil könnte generieren.
3: Am besten abgeschnitten im ersten Wahlgang hat der Langlauf-Experte und Sportlehrer Adriano Isippi. Er kommt nicht aus dem Unternehmerbereich und ist auch noch nie politisch aktiv gewesen. Er hat aber ein Stück mehr Stimmen gemacht als die Gemeinderätin Isabel Wenger und Sebastian Banner, die beide aus dem Unternehmerbereich kommen. Trotzdem ist Leandro Testa überzeugt, dass er als Unternehmer und Politiker gute Chancen hat.
4: Die Dreierkombination, dass es jemand von St. Moritz ist und dass es jemand ist, der unternehmerische Erfahrung mitbringt und jemand ist, der viele Jahre politische Erfahrung mitbringt. Und keiner von meinen Konkurrenten bringt eigentlich das Kombipaket.
3: Der Leandro Testa ist neben der Politik im Immobiliensektor tätig. Schon heute ist er sehr eingespannt. Trotzdem sagt er, er hat genug Zeit für das Gemeindepräsidium.
4: Also zurückstecken muss ich nicht. Ich arbeite über 100%. Das ist einfach in meinem Naturell. Und das ist einfach der unternehmerische Drang. Das Gemeindepräsidium wird sehr viel Zeit in Anspruch nehmen und ich werde auch zur Verfügung stellen. Und ich kann da auf ein sehr gutes Team zurückgreifen und möglicherweise muss ich noch ein, zwei Arbeitsplätze schaffen. Das kann man einrichten und das werde ich einrichten.
3: Als langjähriger Gemeinderat hat er in den letzten Jahren schon mitbestimmen können, wie sich St. Moritz entwickeln soll. Trotzdem sieht er Verbesserungen.

0: Aber die Jungen muss man einfach abholen, dadurch, dass man sie dort einbindet. Und das geht nur im persönlichen Gespräch und das geht nur durch Motivation. Das ist eine Führungsfrage.
1: Ob der Leandro Testa das Gemeindepräsidium von St. Moritz übernimmt, entscheidet sich am Sonntag. Im zweiten Wahlgang ist die Person gewählt mit den meisten Stimmen.
2: Neben Leandro Testa kandidieren auch die Gemeinderätin und Ökonomin Isabel Wenger, der Unternehmer Sebastian Bahner und der Sportlehrer und Langlaufexperte Adriano Iseppi. Sie haben wir euch schon vor dem ersten Wahlgang vorgestellt. Ihr findet Interviews zum Nachlesen auf radiogrisha.ch. Der Frühling hat schweizweit eine neue Telefonnummer an den Betrieb aufgenommen. Auf dem 142 können sich Leute melden, wenn sie psychische, physische oder sexualisierte Gewalt erlebt haben. Der Kanton Glarus sorgt sich aber nicht nur um die Opfer von Gewalt, er will auch den Täterinnen und Tätern helfen. Oder im besten Fall vermeiden, dass es überhaupt zu einer Gewalttat kommt. Nochmal Jasmin Schneider mit den Details.
1: Der Kanton Glarus will Leuten, die Gewalt anwenden, mit einer Beratung besser helfen. So soll Gewalt möglichst früh verhindert und Betroffene sowie ihr Umfeld besser geschützt werden, sagt Petra Baumann. Sie leitet Koordinationsstelle häusliche Gewalt und Gewaltprävention beim Kanton Glarus. Bei der Beratung ging es zum einen um eine Situationsanalyse, zum anderen
3: eben auch zu schauen, okay, wie gehe ich jetzt mit dem um, wenn eine so eine stressige Situation an mich herankommt. Und da gibt's einfach auch Bewältigungsstrategien oder neue Strategien erarbeiten. Was ist möglich, damit ich eben in einer stressigen Situation nicht zu Gewalt greife, sondern andere Möglichkeiten kann erarbeiten.
1: Das Angebot richtet sich an Glarnerinnen und Glarner, die mit Gewalt konfrontiert sind. Laut Petra Baumann ist nicht immer klar, ob es sich dabei ums Opfer oder den Täter handelt.
3: Im Volksmund sagt man noch schnell mal, es ist jemand ein Täter. Hingegen in Konstellationen, wo es zu Gewalt kommt, ist oftmals die Situation zwischen Opfer und Täterschaft nicht ganz so klar. Oder es können auch wechselseitige Rollen sein. Ich sage jetzt mal tendenziell jemand, der einfach auch gespürt, hey, ich habe das Potenzial, um eben auch Täterschaft zu sein oder jemandem Schaden zuzufügen. Für das wäre die Beratung gestellt.
1: Das Angebot gibt es im Kanton Glarus schon länger. Die Koordinationsstelle häusliche Gewalt und Gewaltprävention will aber wieder mehr darauf aufmerksam machen.
3: Aber wir haben wie jetzt noch einmal hingeschaut und das Konzept angeschaut und gesagt, wir wollen einen Zug zum Beispiel jetzt vom 142 von dieser Nummer, das ist eine Opferhilfenummer, möchten wir eben auch jetzt verstärkt jetzt auch auf der Täterseite eben auch das Angebot stärken.
1: Die Beratung ist freiwillig, vertraulich und gratis. Leute müssen sich im Vorfeld für einen Termin per Telefon oder E-Mail anmelden. Beratungen werden dann immer am Montag oder Donnerstag angeboten. Da stellt sich die Frage, ist das niederschwellig genug?
3: Eine Beratung ist immer etwas, das auch Vorbereitung und Zeit braucht. Und insofern würde ich jetzt behaupten, ja, es ist immer ein Angebot, das man anrufen kann, man kann Mail schreiben, man kann sich ja einfach melden und man kann einfach auch mal Mail-Anfrage stellen. Und die Person dort dann auch die Fragen beantworten. Also von dort her würde ich sagen, es ist nicht erschwellig, weil es ist ja auch freiwillig. Es ist ja kein Muss, man muss ja nicht kommen.
1: Seit der Reaktivierung Anfang Monat sind Luther Petra Baumann schon einzelne Anfragen reingekommen. Zum Beispiel von Leuten, die auch schon Gewalt in der Beziehung angewendet haben.
2: Die Gewaltberatung ist freiwillig, vertraulich und gratis. Sie ist bei der sozialen Dienst Nordsneffels angesiedelt. Wir kommen zu einer aktuellen Meldung. In ganz Glarus im Sarganserland und der Region Werdenberg ist heute die Waldbrandgefahr Stufe 5 ausgerufen worden. Das ist die höchste Stufe und bedeutet, dass eine sehr grosse Gefahr besteht. Ein Waldbrand könnte jederzeit ausbrechen und wäre nur schwer zu löschen, wird das zuständige Bundesamt für Umwelt mitteilt. Darum gilt nach wie vor das absolute Feuerverbot. Auch kleine Sachen wie die Glut von einer Zigarette könnten einen Brand auslösen. Das heisse Wetter bringt nebst der Waldbrandgefahr auch noch einen Haufen andere Herausforderungen mit sich. So ist zum Beispiel auf mehreren Autobahnabschnitten in der Schweiz der Belag aufgeplatzt. Aber nicht nur der Strassenbelag verformt sich mit der Hitze, auch die Gleise der Züge leiden unter den Temperaturen. Charlotte Kösling hat darum bei RHB nachgefragt, wie sie mit dem umgehen.
4: Auch bei Rätischer Bahn ist die Hitze von der letzten Woche ein Thema. Bei besonders hohen Temperaturen dehnen sich die Gleise aus. Wenn es kalt ist, ziehen sie sich zusammen. Trotzdem käme es in ihrem Schienennetz nur sehr selten zu Schäden, sagt Yvonne Dünser von RHB.
5: Grundsätzlich haben wir einen Vorteil, dass wir eine Gebirgsbahn sind. Wir haben schon mal 30% für

0: Strecken, jetzt, wo über 1500 Meter liegt. Und dort ist es nicht so heiß. Aber sonst stehen wir uns gut vorbereiten natürlich auf derige Situationen. Wir schauen das ganze Jahr, auch wegen der Kälte, dass wir unsere Gleise gut legen, dass das alles stabil ist, dass die Fahrbahn hebt und das hilft schon mal ganz fest.
1: Und gleich malt die RHB wegen der Hitze punktuell ihre Schiene weiss an. Das kann die Temperatur um 5 bis 7 Grad senken, sei aber nur an vereinzelter Stelle nötig. In den letzten Jahren hätte die RHB allgemein nur sehr wenige Schäden gehabt. Und wenn etwas wäre, seien die sehr klein.
0: Das sind so eher Komfortgeschichten. Also das ist, wenn man drüber fährt, der Lokführer merkt es. Manchmal vielleicht sogar auch ein Fahrgast, wenn es wirklich dann gröber ist. Aber derige Sachen haben wir praktisch nie. Und dann sind es immer so kleine, wo der Lokführer meldet, der Betriebszentrale. Und dann schickt man nachher den Bahndienst aus und das wird wieder gerichtet.
1: Cheddar sind also gar nicht so ein grosses Thema. Das Bahnunternehmen profitiert sogar vom heissen Wetter, weil es viele Menschen in die Berge zieht.
0: Juni, Juli, August, das sind die starken Monate im Sommer. Und das ist klar, bei diesen Temperaturen merken wir das auch. Das ist auch wunderbar, oder? Wenn die Leute auf eine Rose wollen, auf den Foss, St. Moritz, irgendwo in Kühle, das merken wir schon. Müssen wir auch. Jetzt ist Hochsaison, es hat gerade angefangen, der Juli, die Ferienzeit ist da. Da haben wir schon mehr Leute, die kommen, die bei uns die Abkühlung auch suchen.
1: Und für die Abkühlung ist gesorgt. Nicht nur in der Höhe. Die meisten Züge für RHB haben eine Klimaanlage. Nur bei den älteren Zügen müssen wir noch die Fenster öffnen. In den neuen Zügen ist es das ganze Jahr normalerweise etwa 20 Grad.
0: Wenn aber die Aussentemperatur über 20 Grad geht, dann tut man auch im Zug selber ein bisschen nachgeben. Weil sonst ist es für die Fahrgäste sehr unangenehm, wenn sie einfach so aus diesen 20 Grad rauskommen, zack, auf über 30 Grad. Also man tut anheben, man hat eine Range von bis zu 28 Grad, wenn es dann sehr heiß wird. Also man bewegt sich immer irgendwo zwischen diesen 20 bis 24 Grad. Und wenn es sehr heiß ist, geht es auf bis 28 Grad in den Fahrzeugen. Aber ganz bewusst, dass es dann wirklich einem nicht fast erschlägt, wenn man aussteigt.
1: In den neuen Zügen läuft die Temperaturregulierung schon vollautomatisch. Bei den älteren wird die Klimaanlage noch vom Personal bedient.
2: Reklamationen, weil es zu heiß oder zu kalt ist in den Zügen, kriegt RHB sehr selten. Der Charlie Chaplin hat es geschafft. Vom armen Strassenkind in London hat er die Bühne in Hollywood erobert. Mit seinen Stummfilmen und Auftritt begeistert der Komiker bis heute, ein Haufen Jahr nach seinem Tod. Der Sommer zum Beispiel auf der Wallensee-Bühne und das erfolgreich wie eine Zwischenbilanz zeigt. Der Christian Steitz und Jasmin Schneider berichten.
3: Chaplin, das Musical von Hollywood an die Wallensee-Bühne, erzählt das Leben vom Komiker vom Anfang bis zum internationalen Durchbruch. Seit Anfang Juni wird es auf der Wallensee-Bühne aufgeführt und jetzt sogar verlängert. Warum der Charlie Chaplin auch noch lange nach seinem Tod die Menschen fasziniert, erklärt Marco Weiss. Er ist Projektleiter der Wallensee-Bühne.
4: Charlie Chaplin ist ein Phänomen zur damaligen Zeit. Er ist eine absolute Ikone. Er ist mit seinen Filmen mehr als weltberühmt worden, wenn man das werden kann. Und ich glaube, die Aufarbeitung hier im Musical, das Musical in dieser Form, gibt ganz interessante Einblicke in sein Leben. Und die ganze Rundumaufmachung mit dem Bühnenbild, mit der Lage am See, mit der Choreo, mit der Musik, mit dem Licht, gibt einfach eine wunderbare Gesamtschau.
3: Ein Teil vom Erfolg ist auch die Kulisse der Wallensee-Bühne. Sie steht unter freiem Himmel und sorgt für spezielle Erlebnisse beim Publikum.
4: Der Ort ist einmalig. Es gibt mittlerweile Leute, die in Rezensionen oder in Kommentaren schreiben, es sei mit Abstand die schönste Seebühne von Europa. Ich weiß nicht, wie Sie das beurteilen können, aber Sie sagen es wenigstens. Ich glaube, der Spot ist schon absolut eindrücklich, weil am See kann man schon noch sein, aber dass man dann die Flanke hat von der Kurfürste und das vielleicht auch gar nicht so erwartet, ich glaube, das ist auch der grosse Überraschungseffekt für unsere Gäste.
3: Das Musical ist bald fertig und der Schlusssport der Vorstellungen hat gestartet. Bis jetzt ist der Projektleiter Marco Weiss zufrieden mit den Vorstellungen.
4: Wir sind jetzt in der zweitletzten Woche bereits. Und wir dürfen sagen, wir haben wunderbare Feedbacks für unsere Besucher. Die Leute, die hierher kommen, sind begeistert. Und jetzt darf man noch hoffen, dass das in den letzten zwei Wochen so weitergeht und alle Leute, die das noch nicht haben können, sehen, die Chancen noch wahrnehmen. Weil ich denke, Chaplin kommt die nächsten 100 Jahre wahrscheinlich nicht mehr hier an Wallensee. Und es ist eine einmalige Produktion.
3: Wegen der hohen Nachfrage hat Marco Wyss mit seinem Team sogar noch eine Zusatzshow auf die Beine gestellt. Die ist dann am 22. Juli.
2: Aufführungen gibt es noch bis am 25. Juli. Tickets für das Musical über den Charlie Chaplin gibt es im Ticketshop vor Wallenseebühne. Wir sind am Ende angekommen vom heutigen Infokompakt. Die Sendung finden wir zum Nachhören auf radiogrischa.ch. Für euer Mikrofon war Celina Rettich und ich wünsche noch einen schönen Abend.
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0: der Jason Russ mit I'm Yours. Und jetzt dann geht der Dodo. Mount Blessing. In wenigen Augenblick hier freu.
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0: De Dodo mit Mount Blessing. Es ist 6:02.
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0: Am Abend steigt jetzt das Regen- und Gewitterrisiko immer mehr und in der Nacht dann auch immer wieder mal mit Gewitter. Die Temperaturen zu lösen bei 26 Grad und klar ist aktuell bei 28. Und am Freitag ist es dann zuerst noch freundlich, am Nachmittag dann aber zum Teil mit heftigem Regen und Gewitter. Die Temperatur morgen bei 25 Grad in Filisur und 27 Grad in Mels.
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0: Vierabendverkehr zu Glaris, von Glaris nach Nefels brauchen wir 10 Minuten länger und auch Vierabendverkehr zu Chur an der Basanzerstrasse, der Ringstrasse, Kasernenstrasse und bei der Sommeraustrasse brauchen wir je 5 Minuten mehr. Eine gute und eine sichere Fahrt. Und jetzt der Elton John zusammen mit dem Sam Fender und dem Lied Talk to You. Ihr hört Radio Grisha und freue Mikrofon, der Immanuel Giger.

0: One Republic mit Need Your Love. In 8 Minuten haben wir es Abend am 6.
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2: Heute mit der Selina Rettich. Niederlande und Eishockey. Eher eine Kombination, die auf den ersten Blick nicht unbedingt zusammenpasst. Der Kuis van der Kei beweist das Gegenteil. Nach einem Jahr in Nordamerika ist der Verteidiger zurück beim HCD. Dort will er sich einen Stammplatz erkämpfen. Der Beitrag von Roman Michel und dem Rutschmenzi.
3: In den Niederlanden geboren, im Engadin aufgewachsen und im HCD-Nachwuchs Eishockey-technisch gross geworden. In der letzten Saison hat der Kuis van der Kei den Sprung in eine kanadische Juniorenliga gewagt. In dieser Saison unter anderem physisch härter geworden, auch im Training, sagt der 19-Jährige.
4: Und ich habe sich auch gelernt, zwischen gute Plays machen und auch einfache Plays, dass man gute Ballas hat. Auf dem kleinen Eisfeld ist es ziemlich schnell. Es ist immer einer nach bei dir. Sie sind gross, sie machen Checks fertig. Und du musst schnelle Entscheidungen treffen. Die Fehler werden ausgenutzt. Und ich glaube, ja, das hat mir sehr geholfen.
3: Nach einer Saison in Nordamerika ist der Verteidiger zurück bei dem Club, wo er seinen ersten Einsatz in der höchsten Schweizer Liga gemacht hat. Siebenmal ist der Kuis van der Kei bis heute in der National League auf dem Eis gestanden. Die kommende Saison wird die erste Vollsaison im Erwachsenen-Hockey. Das ist schon ein Unterschied zum Junioren-Eishockey, den er bis jetzt gespielt hat.
4: Man merkt einfach, dass es Profis sind, die wirklich jeden Tag, sie machen keine Schule mehr, keine Nüsse, sie fokussieren sich wirklich auf das. Und es ist wirklich nach dem Ergebnisziel, dass man als Team Erfolg hat. Und ich glaube, das ist ja nochmal der grösste Unterschied, dass man wirklich will gewinnen und muss gewinnen, ja.
3: Auch wenn der Kuis van der Kei letzte Saison tausende Kilometer weg von seiner Heimat war, hat der U20-Nazi-Spieler mit dem Davoser Lars Steiner im gleichen Team gespielt. Der 18-jährige Stürmer hat in diesem Sommer auch wieder zurück zum HCD gewechselt.
5: Wir haben ein paar Sachen gemeinsam. Wir sind schon beide sehr ehrgeizig. Das spürt man auch im Training. Also auch da, dann, also wir geben uns schon ziemlich, eigentlich auch ein bisschen Stoff. Aber ich glaube, das bringt uns beide weiter. Also wir helfen uns so gegenseitig, obwohl von außen vielleicht nicht immer so gut aussieht, aber also unter uns verstehen wir uns so gut, eben jetzt in diesem Jahr. Also, wir haben so viele coole Sachen erlebt und, und auch lustige Sachen. Ja.
3: Nachdem ihm der frühe Durchbruch in der ersten Mannschaft vom HCD verwehrt worden ist, will sich der Kuis van der Kei jetzt seinen Platz im Team erkämpfen. Das soll auch dank der Physis gelingen.
4: Er wird sicher oben ein bisschen stärker werden, Oberkörper. Das wird mir viel helfen, auch mit Checks und so Zeug. Sonst will ich auch schneller werden, was wir jetzt gut dran sind. Und auch überall Kraft aufbauen.
3: Im Winter soll sich dann das Training auszahlen. Bis dann steht aber für den Kuis van der Kei noch die ein oder andere strenge Einheit im Sommertraining an.
2: Los geht die neue Eishockey-Saison dann in rund 2 Monaten. Wir kommen noch zu den Meldungen. Heute Abend kämpft das Bündner Leichtathletik-Duo um einen Spitzenplatz am drittgrössten Meeting der Schweiz. Am Spitzen Leichtathletik zu Luzern sind der Kur-Sprinter William Reis und Grüscher Mehrkämpferin Annik Kählin dabei. Der William Reis startet über 200 Meter, Annik Kählin absolviert den Weitsprung-Wettkampf. Los geht's zu Luzern kurz vor dem 6. Für Annik Kählin gilt es etwa am Viertel ab 8. Ernst, für den William Reis kurz nach dem 9. Vom Leichtathletik schauen wir zum Mountainbike. Swiss Cycling hat das Aufgebot für die Mountainbike-EM im Tessin Ende Juli und WM Ende August in Italien bekannt gegeben. In der Elite sind bei beiden Titelkämpfen mit der Ginia Calori und dem Vital Albin zwei aus Graubünden dabei. In der U23-Kategorie darf Danina Hutter sowohl an der EM als auch an der WM teilnehmen. Und sicher schon mal an der EM mit dabei sind die U19-Fahrer André Steinmann und Alessandro Soler. Ob es die beiden auch ins WM-Aufgebot schaffen werden, wird nach dem Wochenende bekannt, wenn die Schweizer Meisterschaften vorbei sind.
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0: Mit American Girls, jetzt sind gerade da frei auf Radio Grischa.
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1: Im Studio der Dario Jecker. Auf dem Rhein in Deutschland hat sich ein Hotelschiff des Weinfelder Reiseveranstalters Thurgau Travel festgefahren. Die MS Thurgau Gold liegt seit heute Morgen in der Stadt Bonn quer auf dem Fluss, teilen die Feuerwehr und Thurgau Travel mit. Das Schiff steckt wegen des tiefen Wasserstandes im Rhein fest. Rund 145 Menschen inklusive Besatzung seien an Bord, alle unverletzt. Das Schiff habe sich beim Anlegemanöver festgefahren und liegt mit einer Seite auf einer Sandbank. Das Schleppschiff ist laut dem Westdeutschen Rundfunk eingetroffen. Ob das Schiff heute wieder weiterfahren kann, ist noch unklar. Der Hauptangeklagte des Brückeneinsturzes von Genua vor 8 Jahren ist nun zu einer Haftstrafe verurteilt worden. 12 Jahre erhält der frühere Chef von Italiens Autobahngesellschaft. In Genua war im August 2018 die Morandi-Brücke plötzlich zusammengekracht. Dabei kamen 43 Menschen ums Leben. Ein Expertenbericht zeigte, dass die Schrägseilbrücke wegen mangelhafter Wartung schwer beschädigt war. Der 66-jährige Hauptangeklagte sitzt bereits wegen eines tödlichen Busunglücks auf einer anderen Autobahn im Gefängnis. Hohe Spritpreise und steigende Kosten verändern den Automarkt. Laut dem neuen Mobilitätstacho der AXA-Versicherungen wollen nur noch knapp 4 von 10 Personen als nächstes einen Verbrenner kaufen. Gleichzeitig wächst demnach das Interesse an Elektroautos. Fast die Hälfte der Befragten sagt, die hohen Benzinpreise machten einen Stromer attraktiver. Den weltweiten Hunger zu bekämpfen wird immer schwieriger. Besonders, dass die Staaten weniger für Entwicklungshilfe bezahlen, beklagt die deutsche Hilfsorganisation Welthungerhilfe. Deutschland etwa kürze für kommendes Jahr das Budget für humanitäre Hilfe um die Hälfte, so die Präsidentin der Welthungerhilfe vor den Medien in Berlin. Das vergangene Jahr sei einmal mehr von Krisen und Konflikten geprägt gewesen, etwa im Gazastreifen, in der Ukraine und im Sudan. Weltweit leiden über 670 Millionen Menschen an Hunger. Der belgische Radrennfahrer Tim Merlier gewinnt die 12. Etappe der Tour de France. Für Merlier ist es bereits der 3. Etappensieg an der diesjährigen Tour de France. Tadej Pogacar behält das Maillot jaune derweil mit weiterhin viel Vorsprung.
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3: Regen- und Gewitterwahrscheinlichkeit steigt jetzt immer mehr an und auch in der Nacht dann immer noch mit Wolken und auch mit Gewitter. Die Temperaturen zu Chur aktuell bei 29 Grad und Sandias noch bei 25. Und morgen am Vormittag haben wir dann noch einen freundlichen Mix aus Sonne und Wolken. Am Nachmittag gibt es dann aber zum Teil so richtige heftige Regen und auch Gewitter. Die Temperaturen morgen bei 26 Grad in Mollis und 23 Grad in Zernitz.
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3: Vier Abendverkehr zu Glaris von Netschl auf Neffel sind einen Zeitverlust von 10 Minuten. Fahren aufmerksam und kommen gut und sicher an eures Ziel.
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3: Für den Donnerstagabend haben wir eine Haufen gute Musikfreude bereit und der Anfang macht der Reggae Harvey mit Kids in Love.

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1: Guten Abend und herzlich willkommen zum Wetter von Meteo-News. Am Mikrofon ist der Roger Perret. Der Oben bringt recht sonniges und heißes Wetter, mit allerdings steigender Schauer- und Gewitterneigung. In der Nacht ist es wechselnd bewölkt und ein bisschen gewitterig. Morgen haben wir so um 18 Grad. Immerhin. Morgen Freitag bringt dann Sonnenwolken und mit Schwerpunkt am Nachmittag zum Teil kräftige Schauer und Gewitter. Bei schwülwarmen 6 bis 27 Grad im Rentel. In der Foss und in St. Moritz sind es um 20 Grad. Am Wochenende haben wir im Norden einen Mix aus Sonnenwolken. So gibt es ein paar Regengüsse. Am Samstag sind örtlich auch Gewitter möglich. Bei 23 bis 25 Grad. Im Süden ist es recht sonnig und meistens trocken. Wünsche einen schönen Abend. Auf Wiederhören miteinander.
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1: Im Studio der Dario Jecker. Der Schweizer Solarpionier Bertrand Piccard möchte mit einem Wasserstoffflugzeug einmal um die Welt fliegen. Dabei erhält er Unterstützung von der Europäischen Kommission. Das Projekt Climate Impulse leiste einen Beitrag in den Bereichen Klima, Innovation und Souveränität, teilt die Behörde mit. Die Unterstützung hat einen symbolischen Wert ohne finanzielle Beteiligung. Piccard ist bekannt dafür, die Welt in der Luft zu umrunden. 1999 umrundete er mit Brian Jones ohne Zwischenhalt den Globus in einem Heißluftballon. Auf dem Rhein in Deutschland hat sich ein Hotelschiff des Weinfelder Reiseveranstalters Thurgau Travel festgefahren. Die MS Thurgau Gold liegt seit heute Morgen in der Stadt Bonn quer auf dem Fluss, teilen die Feuerwehr und Thurgau Travel mit. Das Schiff steckt wegen des tiefen Wasserstandes im Rhein fest. Rund 145 Menschen inklusive Besatzung seien an Bord, alle unverletzt. Das Schiff habe sich beim Anlegmanöver festgefahren und liegt mit einer Seite auf einer Sandbank. Das Schleppschiff ist laut dem Westdeutschen Rundfunk eingetroffen. Ob das Schiff heute wieder weiterfahren kann, ist noch unklar. Deutschland und Frankreich starten ihre Zusammenarbeit bei der nuklearen Abschreckung. Bei Köln soll heute ein französischer Kampfjet, der mit Atomwaffen bestückt werden kann, gemeinsam mit einem deutschen Jet betankt werden. Das heißt es aus deutschen Regierungskreisen. Geplant ist unter anderem, dass sich im Herbst erstmals deutsche Soldaten an einem französischen Nuklearmanöver beteiligen. Der französische Präsident hatte europäischen Partnern bereits vor Jahren angeboten, unter den atomaren Schutzschirm Frankreichs zu rücken. Es ist das einzige Land in der EU mit Atomwaffen. Nach dem Viertelfinal aus an der Weltmeisterschaft beginnt für die Schweizer Fußballnationalmannschaft Ende September die Nations League. Dort trifft sie auf Nordmazedonien, Schottland und Slowenien. Die Heimspiele trägt die Schweiz in Luzern und St. Gallen aus. Der belgische Radrennfahrer Tim Merlier gewinnt die 12. Etappe der Tour de France. Für Merlier ist es bereits der 3. Etappensieg an der diesjährigen Tour de France. Tadej Pogacar behält das Maillot jaune derweil mit weiterhin viel Vorsprung.

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